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2: Gut, dass wir deutsches Radio machen, weil mit allen anderen Sprachen ist es ein bisschen schwieriger. Ja. Dennis und Daniel, merci fürs Melden.
3: Merci.
2: Ja, merci. Sherry. Ja. Schönen guten Morgen. Ja, das ist auch das Einzige, was irgendwie übrig geblieben ist aus meiner
3: Salut.
2: Karriere als...
3: Ça va?
2: Ça va bien, merci.
3: Ah, das ja. und dann das so.
2: Aber dann hört es auch schon auf. Grüße an Frau Schröder, meine ehemalige Französischlehrerin.
3: Ab demain, nous nous reverrons.
2: Gesundheit.
1: 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Moin, deine Morning Show bei Energy Bremen. 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
2: Und auch mit Wolken. Heute guckt zwar immer mal die Sonne raus, es kann aber auch zwischendurch kurz regnen. Maximal sind heute 21 Grad drin. Aktuell in Nock steht 11 Grad, in Verden auch 11.
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2: Vorsicht bitte auf der A27, Walsrode Richtung Bremen. Zwischen Verden Nord und Langwedel liegt ein Plastikteil auf der Fahrbahn. Sonst sieht's aber gut aus. Nur eine Meldung noch für alle Busfahrer. Heute und morgen fahren keine Busse von Delbus in und um Delmhorst. Grund ist der Streik von Verdi. Unsere kostenlose Hotline für deine Blitzer- und Verkehrsupdates ist die 0800 10 22 400.

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0: nach 5 mit Fastboy geht's in den Donnerstag. Hier ist Energy Bremen. Wir schauen einmal kurz aufs Wetter.
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0: Der Donnerstag bringt vor allem Wolken, zwischendurch auch Sonne und auch mal kurz etwas Regen bei 21 Grad maximal.
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0: Die neueste Meldung von den Straßen. Vorsicht bitte auf der A27, weil es Rode Richtung Bremen. Zwischen Verden Nord und Langwedel liegt ein Plastikteil auf der Straße. Komm gut in den Donnerstag. Jetzt mit so einem kleinen Funfact, mit dem du heute vielleicht bei den Kollegen angeben kannst. Neu für dich jetzt Tame Impala mit Dracula. Und wenn man das so hört, Tame Impala, das klingt irgendwie, ja, könnte das eine Frau sein, könnte es ein Mann sein. Klar, man hört es jetzt schon, es ist offensichtlich eine männliche Stimme. Aber das wissen viele nicht, weil man, wenn man das nur liest, denkt man, ja, es klingt irgendwie Tame Impala. Ist das eine Frau? Vielleicht. Der Sänger heißt tatsächlich Kevin. Kannst du heute einfach beim Kaffee trinken, Kaffee holen mit den Kollegen, sagen, hey, wusstest du eigentlich? Tame Impala, der neue Hit, den wir überall hören, besonders bei Energy Bremen. Der heißt Kevin, der Sänger. Ist einfach mal ein netter Funfact, vielleicht für deinen Donnerstag. Jetzt zum Start in den Tag. Hier ist Dracula. Einen wunderschönen guten Morgen.
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1: Schönen guten Morgen.
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1: Die aktuellen Temperaturen in Rotenburg 12 Grad, in Ganderkesee haben wir 11 Grad. Maximal 21 Grad sind heute drin. Dazu wird es wechselhaft. Zwar guckt zwischen den Wolken immer mal die Sonne raus. Es kann im Laufe des Tages aber auch noch mal nass werden.
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1: Auf den Straßen sieht's gut aus, alles noch frei, geblitzt wird auch noch nicht. Eine Meldung aber für alle Busfahrer. Heute und morgen fahren keine Busse von Delbus in und um Delmhorst. Grund ist der Streik von Verdi. Unsere WhatsApp-Nummer für deine Blitzer und Verkehrsupdates ist die 0173 685 712. Wir haben es jetzt kurz vor 5:30. Komm gut in den Donnerstagmorgen.
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0: Niemand summt so schön wie Olivia Dean. Viertel vor sechs haben wir es jetzt. Einen schönen guten Morgen, hier ist Energy Bremen. Wir schauen einmal kurz aufs Wetter.
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0: Der Donnerstag wird wechselhaft. Es wird bewölkt, mal nass, aber auch mal sonnig bei 21 Grad maximal.
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0: Und noch ein Blick auf die Straßen, da sieht's gut aus. Alles noch frei, also können wir mit richtig, richtig guten Sounds in den Donnerstag starten. Also, wenn man auf den Sommersong wetten könnte, würde ich auf The Bowser mit Magnetic, glaube ich, mindestens 100 Euro setzen. Das ist wirklich absolut mein Favorite für den Sommerhit des Jahres. The Bowser mit Magnetic zum Start in den Donnerstag. Jetzt für dich.

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2: Ein Song über die Klugscheißer dieser Welt. Teddy Swims spielen wir dir gleich nach 6. Mr. Know-It-All.
3: Bisschen dancen können wir natürlich auch mit Adam Port und Move.
4: Energy Bremen News. 5:05. Ich bin Sönke Röhling. Schönen guten Morgen. Wer heute jung ist, könnte künftig erst mit 70 in Rente gehen. Das empfiehlt laut Bild zumindest die Rentenkommission der Bundesregierung. Außerdem soll das Rentenniveau leicht sinken. Die Vorschläge der Kommission werden Ende Juni vorgestellt. Der Bund steigt beim Panzerhersteller KNDS groß ein. Die Bundesregierung übernimmt 40% an dem deutsch-französischen Rüstungskonzern. Das wurde am Abend aus Regierungskreisen bekannt. KNDS stellt Waffensysteme wie den Kampfpanzer Leopard 2 und die Panzerhaubitze 2000 her. Studenten in Bremen sollen nun langfristig doch entlastet werden. Die Stadt will insgesamt 1,2 Millionen Euro bereitstellen, um den Semesterbeitrag ab Sommer nächsten Jahres um rund 18 bis 20 Euro zu senken. Das hat der Senat mitgeteilt. Vorher allerdings wird der Semesterbeitrag zum Wintersemester 26/27 nochmal erhöht, wegen steigender Kosten für das Deutschlandticket, wie es heißt. Aus der Traum vom ersten internationalen Titel. Der SC Freiburg hat das Finale der Fußball-Europa League gegen Aston Villa verloren. Mit 0:3 mussten sich die Breisgauer dem Team aus Birmingham geschlagen geben. Damit nimmt der SC kommende Saison auch nicht an der Champions League teil, sondern spielt in der Conference League.
5: Ich dachte gestern Abend, boah, mache ich mir einen richtig geilen Fußballabend. Aber als ich dann gesehen habe, ja, liegen jetzt 0:3 hinten, bin ich doch ins Bett gegangen.
3: Aston Villa ist ein Birmingham-Verein?
5: Ja.
3: Ich dachte, das wäre ein Spanier.
5: Ach so, ja gut, dann haben wir da ein ganz anderes Problem.
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3: Das höre ich gerade zum ersten Mal, dass Aston Villa so, dass das aus der Premier League ist.
5: Ja, ich dachte, du kennst dich da so gut mit aus. Nee, naja.
3: Es ist ja, ich bin gerade total baff, weil ich finde, das klingt viel fancier als Birmingham halt ist. Das ist ja so eine Arbeiterstadt und Aston Villa, ja klar.
5: Vielleicht extra.
3: Ja, gut. Also, mit Wolken, die offensichtlich auch in meinem Kopf sind, geht's durch den Donnerstag. Heute guckt zwar immer mal die Sonne raus, kann aber auch zwischendurch kurz regnen. Maximal sind 21 Grad drin, aktuell in Bremen-Balle 12 Grad, in Schortens im Kreis Friesland 11 Grad.
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5: Mit guten News von den Straßen, soweit ist alles frei, aber ein Hinweis, heute und morgen fahren keine Busse von Delbus in und rund um Delmenhorst. Grund ist der Streik von Verdi. Blitzer haben wir noch keine. Unsere kostenlose Hotline für deine Blitzer und Verkehrsupdates 0800 10 22 400.

Guten Morgen, Gesa und Markus sind hier. Rein geht's in den Donnerstag. Wir haben das schlechte Wetter hinter uns gelassen und starten heute so langsam, aber sicher in die 30-Grad-Tage. Hier ist Holly Humberstone, To Love Somebody.

0: Was sagen wir denn dazu, dass der Sommer jetzt zu uns nach Bremen und Niedersachsen kommt?
1: Oh, Alter, geil, ey. Unnormal, ey.
0: Ja, unnormal, ey. Wirklich. Unnormal, ey. Aber Gesa, ich bin ein bisschen enttäuscht. Du hast eigentlich angekündigt, heute werden die Sandalen ausgepackt. Ich sehe noch Sneaker an deinen Füßen.
2: Ja, weil noch Wolken als Emoji da waren. Ach, wenn da eine Sonne gewesen wäre, hätte ich die angezogen.
0: Teddy Swims jetzt zum Wachwerden. 4:04 bei Energy Bremen. Mr. Know-It-All.

0: Schönen guten Morgen. Energy Bremen ist hier am Donnerstag. 13 Minuten nach 6 haben wir es. Kurz der Blick aufs Wetter für heute.
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2: Der Donnerstag bringt vor allem Wolken, zwischendurch aber auch Sonne und auch mal kurz ein bisschen Regen bei 21 Grad maximal.
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0: Wir schauen auf die Straßen. Neueste Meldung kommt von der A29 Oldenburg Richtung Alhorner Heide. Zwischen Oldenburg Hafen und Kreuz Oldenburg Ost liegen Gegenstände. Und der neueste Blitzer steht auf der A281 Richtung A1 bei der Auffahrt Bremen-Neustadt. Kommt gut in den Donnerstag mit Energy Bremen. Jetzt Adam Port und die Jungs von Keine Musik. Hier ist Move.

0: EM ever. Energy Bremen hier am Donnerstagmorgen, 18 Minuten nach 6. Heute stellt Julian Nagelsmann den Kader für die Weltmeisterschaft vor. Mit dabei als neue, alte Nummer 1, Manuel Neuer mit 40 Jahren. Er ist aber auch nicht der Einzige, der mit so ein paar mehr Jahren auf dem Buckel zur WM fährt. Ronaldo spielt seine 6. WM für Portugal. Er ist 41. Wahnsinn. Und auch Neymar ist für Brasilien am Start. Er ist schon 34. Für Fußballer natürlich auch schon hohes Alter. Es wird also das Seniorenturnier.
1: Es gibt so ein paar Dinge, an denen wir erkennen, dass da so alte Knacker dabei sind, würde ich sagen. Im Bus wird Apothekenumschau gelesen, ja, statt Kicker. Statt Stutzen tragen die Jungs einfach Thrombosestrümpfe. Dann musst du halt. Ich glaube auch, irgendwer ist immer weg. Weil Senioren.
0: Stimmt, die verlaufen sich ja immer.
1: Ja,
0: ne?
1: Und mit dem Rollator unterwegs, wo sie nicht sein sollten, passt bei Manuel Neuer natürlich auch ganz gut. Ist er ja sowieso sehr gut drin, irgendwie mitten aufs Feld zu laufen. In der Kabinenplaylist laufen die Flippers.
0: Ja, oder irgendwie so ein deutscher Klassiker.
1: Marmor, Stein und Eisen bricht.
0: Genau.
1: Das Spiel muss auch dauernd unterbrochen werden, weil Pipi-Pause ist.
0: Na klar.
1: Klar. Ne? Und abends beim Regenerieren Bingo und Wackelpudding.
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0: unsere Nummer 1 geht. Energy Bremen hier am Donnerstag, 6.25 Uhr. Laut Deichstube ist der Wechsel von Mio Backhaus zum SC Freiburg beschlossene Sache. Im Raum steht wohl eine Ablöse von 15 Millionen Euro, die durch Boni aber noch höher ausfallen könnte. Damit wird Backhaus zum Werder-Rekordtransfer. Die neue Nummer 1 im Tor wird dann Karl Hein.
1: 15 Mio für Mio. Hey, noch mehr aus deiner Region gibt's in einer Minute bei Lars.
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9: Tödlicher Unfall am Bahnübergang in Delmenhorst. Ein 32-jähriger Fahrradfahrer wollte bei Rotlicht einen unbeschrankten Bahnübergang im Klosterdamm überqueren. Der Fahrer eines Güterzugs konnte nicht mehr rechtzeitig bremsen und erfasste den Delmenhorster. Küstenregionen rüsten sich für Urlauberansturm. Hotels und Pensionen an der Nordseeküste verzeichnen für das Pfingstwochenende eine gute Buchungslage. Auch die Campingplätze sind gefragt, an der Küste sind manche sogar schon ausgebucht. Busse in Delmenhorst stehen still. Die Gewerkschaft Verdi hat die Beschäftigten bei Delbus für heute und morgen zu einem Bahnstreik aufgerufen. Wie das Unternehmen auf seiner Homepage mitteilte, fahren an diesen Tagen keine Busse. News aus deiner Region haben wir wieder in einer Stunde für dich.
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1: Bewölkt wird's bei uns in Bremen und umzu. Bevor wir am Wochenende den Sommer begrüßen, wird's heute noch mal ein bisschen bedeckter. Den ganzen Donnerstag über bleiben Wolken dabei. Es kann zwischendurch auch mal kurz regnen, aber die Sonne zeigt sich auch bei maximal 21 Grad. Die aktuellen Temperaturen. In Oberneuland 13 Grad und in Eutin im Kreis Verden auch 13.
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0: Vorsicht, Reifenteile liegen auf der A27 Bremerhaven Richtung Bremen zwischen Udlede und Schwanewede. Und Gegenstände liegen auf der A29 zwischen Oldenburghafen und Kreuz Oldenburg-Ost. Auch hier aufpassen. Mehr Zeit ein Plan auf der A1 Osnabrück Richtung Bremen. 2 Kilometer Stop and Go ab Brinkum vor der Baustelle. Und geblitzt wird heute Morgen auf der A281 Richtung A1 bei der Auffahrt Bremen-Neustadt. Dennis, danke dir fürs Melden. Unsere WhatsApp-Nummer für deine Blitzer und Verkehrsupdates 0173 685 712. Kommt gut rein in den Donnerstag. Gesa und Markus sind
1: morgen.
0: Hier. Kurz vor 6:30.

0: Nee, du bist nicht auf dem Festival gelandet, auf der Mainstage. Du bist bei Energy Bremen. Armin van Buuren war das. 6.35 Uhr haben wir es. Rein geht's in den Donnerstag. Jetzt mit guten Nachrichten.
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2: Also hätte es das in meiner Schulzeit gegeben, wären Referate, glaube ich, nie so schlimm gewesen. Ein Osnabrücker Startup sorgt mit ihrem Projekt Schnackbar gerade an Oldenburger Schulen dafür, dass Jugendliche ihre Redeskills ohne fiese Blicke von Mitschülern üben können. Fehler machen ist hier nämlich ganz, ganz klar erlaubt. Mit einer VR-Brille werden sie in Alltagssituationen versetzt, wie zum Beispiel zum Arzt gehen, einkaufen oder halt Präsentationen halten. Und Feedback gibt's sofort vom System, ohne kichernde Mitschüler in der letzten Reihe, wenn man mal einen Fehler macht. Und das zeigt Wirkung. Die Jugendlichen trauen sich mehr, sprechen freier und merken, dass sie auch im echten Leben sicherer werden. Ich find's richtig, richtig cool.
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0: Der Donnerstag wird wechselhaft. Es wird bewölkt, mal nass, aber auch mal sonnig bei 21 Grad maximal.
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2: Und wir schauen noch kurz auf die Straßen. Neueste Meldung kommt von der A27 Bremerhaven Richtung Bremen. Zwischen Utlede und Schwanewede liegen Gegenstände. Und der neueste Blitzer steht auf der A281 Richtung A1 bei der Auffahrt Bremen-Neustadt. Wir möchten den heutigen Morgen nutzen, um Danke zu sagen. Danke denjenigen, die uns in den Nächten unserer Jugend begleitet haben, die mit ihrem Mundwerk dafür gesorgt haben, dass es uns besser geht, dass wir unseren Emotionen freien Lauf lassen konnten, wir die beste Zeit ever hatten. Sie schlagen sich für uns die Nächte um die Ohren. Kein Wunsch ist ihnen zu groß. Am Pfingstwochenende werden sie auch wieder auf den Bühnen stehen und dafür sorgen, dass wir die beste Stimmung haben. Unsere Dorf-DJ.

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1: Einfach mal Danke zu sagen. Weil wir reden hier so oft über die großen Festivals.
0: Ja.
1: Über die großen DJs, die großen Namen. Aber nein, die wirklichen Helden sind die DJ Berns, DJ Jochens. Was hast du noch für Namen im Kopf aus deiner Heimat?
0: DJ Gollum.
1: Ja, die DJs mit den besten Namen,
0: ja, wirklich.
1: Einfach.
0: Und die so eine, die einfach auch komplett gechillt da immer da stehen, die lassen sich nicht stressen und du darfst dir immer alles wünschen. Das liebe ich. Da wirklich, du kannst da hingehen und sagen, ich hätte gern den und den Song, und obwohl da gerade das ist ein ganz anderes Genre, dann sagen die, gar kein Problem.
1: Wirklich, das sind wirklich die Helden unserer Jugend und eigentlich auch immer noch.
0: Immer noch.
1: Ich freue
0: ja,
1: mich
0: wirklich.
1: Jedes Mal auf so einer Dorfparty zu sein, wo die richtig abreißen.
0: Ja.
1: Grüße gehen raus an DJ Westy in Farel. Er macht es leider nicht mehr, aber DJ Phil McFly zum Beispiel auch.
0: Nice.
1: Meine Helden. Und jetzt kommt etwas, das ist mir auch besonders wichtig. Ich möchte mal vorstellen, was für eine Kunst es eigentlich ist, als Dorf-DJ unterwegs zu sein. Weil die machen Übergänge zwischen den unmöglichsten Songs,
0: ja,
1: also wo es keinen Zusammenhang gibt.
0: Ja.
1: Aber sie kriegen es hin. Und ich jetzt hoffentlich auch. Na, na, na, das ist ja nicht jugendfrei hier. Alligator, willst du? Und jetzt, liebe Damen, das ist für euch. Ich weiß, was passiert. Schmeißt die Handtasche zur Seite. Hier ist Gloria Estefan Conga.
0: Oh,
1: genau so ist
0: God.
1: Es, oder? Und von Gloria Estefan geht's dann einfach rein in Crow mit
0: ja,
1: Easy.
0: Genau. Hier,
1: Leute, jetzt ein bisschen was zum Entspannen.
0: Holt euch ein Getränk, alles gut und gleich geht's weiter hier.
1: Wir feiern heute unsere Helden, unsere Dorf-DJs.

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8: Wir starten mit ganz viel Energy in den neuen Tag. Bebe Rexha, New Religion. Eine sehr bekannte Melodie im neuen Gewand 2026. Gleich nach 7.
9: Von der Stimme klingen die sich, also sind sie sehr ähnlich irgendwie, fällt mir gerade auf. Topic zusammen mit Becky G. Sorry, Papi.
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11: 5:05. Ich bin Sönke Röhling. Schönen guten Morgen. Die Rentenkommission der Bundesregierung empfiehlt, das Renteneintrittsalter schrittweise auf 70 Jahre anzuheben. Das berichtet die Bild. Demnach könnte die Grenze bis Anfang der 2060er Jahre von 67 auf 70 Jahre steigen. Die Kommission will ihre Vorschläge Ende Juni vorlegen. Die Bundesregierung steigt beim Rüstungskonzern KNDS ein. Aus Regierungskreisen wurde bekannt, dass der Anteil 40% betragen soll. Das deutsch-französische Unternehmen baut unter anderem den Kampfpanzer Leopard 2. Elon Musk plant mit seinem Raumfahrtunternehmen SpaceX den wohl bislang größten Börsengang der Geschichte. Dabei könnten bis zu 75 Milliarden Dollar eingesammelt werden. Das Geld soll unter anderem in Projekte für künftige Missionen zum Mond und zum Mars fließen. Das Beschaffungsamt der Bundeswehr soll mit einer Außenstelle nach Bremen ziehen. Der Senat hat dem Bund nun mögliche Standorte dafür angeboten. Ziel ist es, die Zusammenarbeit mit Industrieunternehmen und Forschungseinrichtungen aus Raumfahrt und Marine zu erleichtern, die dort wichtige Standorte haben. Der SC Freiburg hat die Überraschung verpasst. Das Finale in der Fußball-Europa League haben die Breisgauer deutlich verloren. 0:3 stand am Ende gegen Aston Villa aus England.
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9: Die aktuellen Temperaturen in Bremen-Borfeld.
8: Borgfeld.
9: Bremen-Borgfeld. In Bremen-Borgfeld haben wir 11 Grad, in Bad Bederkesa im Kreis Cuxhaven 12. Maximal 21 Grad sind heute drin. Dazu wird es wechselhaft. Zwar guckt zwischen den Wolken immer mal die Sonne raus. Es kann im Laufe des Tages aber auch nochmal nass werden.
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8: A1 Osnabrück Richtung Bremen 2 Kilometer Stop and Go ab Brinkum vor der Baustelle. Und auch in der Gegenrichtung 2 Kilometer Stop and Go ab Upusen Bremen-Mahndorf. Geblitzt wird heute Morgen auf der A281 Richtung A1 bei der Auffahrt Bremen-Neustadt. Und noch der Hinweis, heute und morgen fahren keine Busse von Delbus in und rund um Delmenhorst. Grund ist der Streik von Verdi. Unsere kostenlose Hotline für deine Blitzer und Verkehrsupdates 0800 10 22 400.

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1: Schönen Morgen. Guten Morgen, Kinsa und Markus sind hier am Donnerstag. 7:02 haben wir es. So langsam schielen wir schon aufs lange Pfingstwochenende. Endlich wieder eine kurze Woche nächste Woche.
2: Ja,
1: wir sind auch schon richtig fertig hier von den 4 Tagen.
2: Augenringe.

0: Heute feiern wir mal die Helden jeder Zeltväter ab. Wir reden ja am Donnerstag, 7:05. Wir heute ein großes Anliegen, mal Danke zu sagen an unsere Dorf-DJs, die jede Zeltfete wirklich zum Festival-Auftritt machen und jede Nacht abreißen.
1: Ja, oder auch Hochzeiten und so, ne?
0: Ja, klar,
1: oder
0: Geburtstage.
1: Oder so Landgasthof oder alles.
0: Also am besten früher auch diese 18. Geburtstage. Ja, ich habe auch einen DJ.
1: Ja, ich habe auch einen DJ gebucht. Das ist DJ Tommy T. das ist mein Vater eigentlich.
0: Ja. Aber jetzt ohne Spaß, wir machen uns nicht lustig.
1: Nein, überhaupt nicht.
0: Über Dorf-DJ, sondern wir feiern sie wirklich. Also was ihr da abreißt jedes Mal, jetzt auch wieder an Pfingsten, was ihr euch anhören müsst für Wünsche und es dann trotzdem macht. Geniale Übergänge von Songs, also das ist wirklich Wahnsinn.
1: Hast du noch einen? Weil so eben hast du ja auch einen gemacht. Ich möchte
0: Soll ich noch einen machen?
1: Ja, hast du noch
0: so einen? So einen typischen Dorf-DJ-Übergang.
1: Ja, so richtig, mit so zwei richtig Songs, die überhaupt nicht zusammenpassen.
0: Ich habe eine Idee, okay. Mr. Vain. So, und jetzt bringen wir ja so ein bisschen Schwung in die Kiste. Wo ist eure Herzensdame? Wir tanzen 8 Minuten durch. Hier ist pur der Party-Hitmix.
1: Oh mein Gott. Oh, da renn ich auf den Dancefloor.
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0: War das gut so?
1: Lebst total.

0: Dasha mit Austin bei Energy Bremen. 7:12 am Donnerstag. Wir schauen mal kurz aufs Wetter für heute.
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2: Der Donnerstag bringt vor allem Wolken, zwischendurch auch Sonne und auch mal kurz ein bisschen Regen bei 21 Grad maximal.
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0: Am längsten dauert es auf den Straßen aktuell auf der A1 Osnabrück Richtung Bremen. 2 Kilometer Stop and Go ab Brinkum vor der Baustelle und auch in der Gegenrichtung 2 Kilometer Stop and Go ab Uphusen Bremen-Mahndorf. Der neueste Blitzer auf der A281 Richtung A1 bei der Auffahrt Bremen-Neustadt. Energy Bremen ist hier, einen schönen Start in den Donnerstag. Jetzt mit Topic und Becky G. Sorry, Papi. Und gleich müssen wir mal fürs deutsche Essen einstehen.
2: Ja, ganz wichtig.

0: Also da kann es nicht mit rechten Dingen zugegangen sein. Energy Bremen hier am Donnerstag, 16 Morgen. Minuten nach 7 haben wir es. Das ist doch ein Fehler.
1: Schiebung!
0: Also wirklich, die deutsche Küche ist in einem internationalen Ranking auf Platz 27 gelandet.
1: Frechheit ist das. Eine
0: also sie schreibt noch dazu, als Must-Try-Gerichte werden unter anderem Zwiebelrostbraten, die Senf-Spezialität Düsseldorfer Mostard und Quarkbällchen genannt.
1: Lecker.
0: Also, da haben wir ja die falschen Sachen gegessen.
1: Ja,
0: Platz 27, nicht mal Top 10 weltweit. Ich meine, wir haben so, so geile Sachen.
1: Vor allem, weißt du, wer in der Top 10 ist? Frankreich. Franzosen essen doch nur Baguette.
0: Und
1: Statement.
0: Ja, okay.
1: Also, nee, ich sehe das, seh das auch ganz anders. Also, ich finde, können wir mal aufzählen. Jetzt machen wir uns gerade ein bisschen hungrig. Maultaschen, liebe ich über alles. Ne? Mhm. Dann hier oben ist nicht so meins, aber Grünkohl ist ja auch ein großes Ding. Oh, Rouladen, Rinderrouladen.
0: Gesa, Bratwurst. Sorry, Bratwurst ist international.
1: Bratwurst auf die Eins.
0: International anerkannt. Wir sind die Wurstnation.
1: Ja,
0: natürlich landen wir nicht auf Platz 27.
1: Ja, auch Mettbrot. Oh. Oder so einfach Kartoffelklöße, weil Kartoffeln essen wir auch viel, mit brauner Soße.
0: Also wir müssen heute Mittag auf jeden Fall in der Mittagspause dafür sorgen, dass wir ein bisschen weiter nach oben rücken in dem Ranking. Also heute gibt es auf jeden Fall eine Currywurst mit Pommes.
1: Und keine Nudeln. Keine Nudeln.
0: So. Keine Pizza.
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6: Direktverbindung von Bremen nach Amsterdam vor dem Aus. Der niederländische Betreiber GoVolta will die Zugverbindung Ende Juni einstellen. Grund ist die geringe Auslastung. Wer bereits ein Ticket für eine Fahrt später gebucht hat, soll mit einem Ersatzbus gefahren werden. Termin für High-Swing-Schaukel steht fest. Ab dem 1. Juli kann auf dem Dach des Atlantic Hotel Sail City in Bremerhaven in 86 Metern Höhe geschaukelt werden. Ursprünglich sollte die Schaukel schon an Ostern öffnen, es gab aber vertragliche Probleme zwischen den Partnern. Anklage gegen Fußballtrainer. Die Staatsanwaltschaft in Aurich wirft dem Mann Körperverletzung vor. Der damals 19-Jährige soll 13- bis 14-Jährigen beim Training und beim Spielen mit der flachen Hand ins Gesicht und auf den Po geschlagen haben. Der Verein aus dem Landkreis Leer hat den Mann nach Bekanntwerden der Vorwürfe suspendiert. News aus deiner Region haben wir wieder in einer Stunde für dich.
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7: Bewölkt wird's bei uns in Bremen und umzu. Bevor wir am Wochenende den Sommer begrüßen, wird's heute noch mal ein bisschen bedeckter. Den ganzen Donnerstag über bleiben Wolken dabei. Es kann zwischendurch auch mal kurz regnen, aber die Sonne zeigt sich auch bei maximal 21 Grad. Die aktuellen Temperaturen. In Seehausen 13 Grad und in Brinkum im Kreis Diepholz auch 13.
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8: A1 Osnabrück Richtung Bremen. 4 Kilometer Stop and Go ab Brinkum vor der Baustelle. Auch in der Gegenrichtung 2 Kilometer Stop and Go ab Uphusen Bremen Mahndorf. A27 Bremen Richtung Bremerhaven. Ab Bremerhaven Süd 3 Kilometer Stop and Go. Die B6 in Bremen ab dem Autobahnzubringer Überseestadt 2 Kilometer Stop and Go. Und B75 Delmhorst Richtung Bremen ab Huchting 3 Kilometer Stop and Go. Geblitzt wird heute Morgen auf der A281 Richtung A1 bei der Auffahrt Bremen-Neustadt. B437, hier stehen sie direkt hinterm Wesertunnel Richtung Norden-Hamm. Und in Achim auf der Uphauser Heerstraße auf Höhe der Kirche in beide Richtungen. Dennis, Dirk und Simone, vielen Dank fürs Melden. Unsere kostenlose Hotline für deine Blitzer und Verkehrsupdates 0800 1022 400. Rein geht's in den Donnerstag. Gesa und Markus hier.
7: Guten Morgen.
8: 2 Minuten vor 7:30 haben wir's.
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0: Harry Styles ist schuld daran, dass Ajax Amsterdam heute Abend vor 50.000 Fans weniger spielen muss.
1: Ja. Und?
0: Energy Bremen ist hier am Donnerstag, 7.34 Uhr.
1: Guten Morgen.
0: Heute Abend spielt Ajax in den Europa-Playoffs gegen Groningen. Statt vor rund 55.000 Fans in ihrem Stadion der Johan Cruyff Arena vor 6.800 in einem kleinen Mini-Stadion.
1: Ja, weil der ja gerade auf Tour ist.
0: Ja.
1: Der hat letztes Wochenende seine Tour gestartet in Amsterdam. Da hat anscheinend jemand in der Planung vom Stadion da nicht so richtig aufgepasst.
0: Wann Ach ja, das Team der bleibt da, ja ein bisschen länger da.
1: Ja,
0: ne?
1: Der ist halt einen ganzen Monat in Amsterdam. Ja, aber gut, ist halt so.
0: Fühlst du dich nicht auch schuldig? Weil
1: Warum
0: also du bist eigentlich auch mit schuld, dass Ajax vielleicht nicht in den Europa-Playoffs weiterkommt, weil du gefährst ja auch dahin.
1: Ich bin schuld?
0: Ja, also im übertragenen Sinne so.
1: Ja, aber ich gehe ja erst zum letzten Datum der Amsterdam-Konzerte. Mhm. Also rein theoretisch bin ich nicht schuld, weil die spielen ja heute und ich bin ja, das ist ja, dann hat ja mit mir gar nichts zu tun.
0: Ich glaube, alle Ajax-Fans sind gerade sehr, sehr sauer auf alle Harry Styles-Fans. Nee, also auch auf dich, Gesa.
1: Einfach lieber zu Harry Styles gehen als zu so einem Playoff-Spiel, ganz ehrlich. Ist mehr los, mehr Spaß.
0: Hier ist er mit American Girls.

0: Yeah!
1: Bad Bunny! Ich werde mich nie an dieses Ende dieses Songs gewöhnen. DTMF, einen schönen Start in den Donnerstag. Wir schauen mal kurz aufs Wetter für heute.
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0: Der Donnerstag wird wechselhaft, es wird bewölkt, mal nass, aber auch sonnig bei 21 Grad maximal.
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1: Und wir schauen darauf, wo es aktuell am längsten dauert. A1 Osnabrück Richtung Bremen. Hier 4 Kilometer Stop and Go ab Brinkum vor der Baustelle. Der neueste Blitzer steht auf der B437 direkt hinterm Wesertunnel in Richtung Norden-Hamm.
0: Markus, hast du noch einen? Du machst das so gut. Wir feiern heute die Dorf-DJs ein bisschen ab, weil wirklich, es gibt David Guetta, es gibt Martin Garrix, es gibt Calvin Harris, aber die wirklichen Helden, die die besten Übergänge machen, sind DJ Schnecki, DJ Gollum, DJ Thomas, DJ Jörn,
1: DJ Vesti und DJ Phil McFly.
0: Shoutout nochmal.
1: Nach Farel.
0: Also wirklich, die Leute, die mit uns die langen Nächte verbracht haben in der Jugend.
1: Ja, und jetzt auch wieder machen werden an Pfingsten.
0: Ja,
1: am langen Pfingstwochenende sind ja auch wieder super viele Zeltfeten, Dorfpartys. Und dann werden wir wieder diese geilen Übergänge hören. Ich lieb sie. Rihanna, only girl in the world. Und jetzt schaut eurer einzigen Frau in der ganzen Welt in die Augen und tanzt zu Wolfgang Petri. Wo seid ihr?
0: Wo

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4: Das wäre auch ein guter Song fürs erste Mal, oder? Peter Fox. Zukunft Pink.
0: Weiß ich nicht.
4: Gibt's gleich nach 8 Uhr.
0: Oder?
4: Ja.
0: So freut man sich doch, wenn es endlich mal passiert. Fastboy, Beautiful Life, spielen wir gleich.
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5: 5:05. Ich bin Sönke Röhling. Schönen guten Morgen. Wer heute jung ist, könnte künftig erst mit 70 in Rente gehen. Das empfiehlt laut Bild zumindest die Rentenkommission der Bundesregierung. Außerdem soll das Rentenniveau leicht sinken. Die Vorschläge der Kommission werden Ende Juni vorgestellt. Der Bund steigt beim Panzerhersteller KNDS groß ein. Die Bundesregierung übernimmt 40% an dem deutsch-französischen Rüstungskonzern. Das wurde am Abend aus Regierungskreisen bekannt. KNDS stellt Waffensysteme wie den Kampfpanzer Leopard 2 und die Panzerhaubitze 2000 her. In den Trümmern des eingestürzten Hauses im sächsischen Görlitz haben Einsatzkräfte die Leiche einer Frau gefunden. Spürhunde hatten die verschüttete Person am Abend entdeckt. Es handelt sich um eine 25-jährige Touristin aus Rumänien. Nach zwei weiteren Vermissten wird weiter gesucht. Studenten in Bremen sollen nun langfristig doch entlastet werden. Die Stadt will insgesamt 1,2 Millionen Euro bereitstellen, um den Semesterbeitrag ab Sommer nächsten Jahres um rund 18 bis 20 Euro zu senken. Das hat der Senat mitgeteilt. Vorher allerdings wird der Semesterbeitrag zum Wintersemester 26/27 nochmal erhöht, wegen steigender Kosten für das Deutschlandticket, wie es heißt.
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0: Mit Wolken geht's durch den Donnerstag. Heute guckt zwar immer wieder die Sonne raus, es kann aber zwischendurch auch mal ganz kurz regnen. Maximal kriegen wir 21 Grad. Aktuell in der Bremer Überseestadt 13 Grad. In Specken im Kreis Ammerland auch 13.
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6: A1 Osnabrück Richtung Bremen. 4 Kilometer Stop and Go ab Brinkum vor der Baustelle. Auch in der Gegenrichtung 2 Kilometer Stop and Go ab Uphusen-Bremen-Mahndorf. A27 Bremen Richtung Bremerhaven zwischen Bremerhaven Süd und Wulsdorf. 3 Kilometer Stop and Go. B6 in Bremen ab dem Autobahnzubringer Überseestadt. 2 Kilometer Stop and Go. Und B75 Delmenhorst Richtung Bremen zwischen Hochding und der B6 Bremen-Neustadt. 4 Kilometer Stop and Go. Geblitzt wird heute Morgen auf der A281. Ja, das ist ja super.
0: Jetzt darf ich gleich weitermachen.
6: Jetzt ist gerade mein Bildschirm hier ausgegangen. Das ist super. Funktioniert deiner noch? Das ist klasse.
0: A281 Richtung A1 bei der Auffahrt Bremen-Neustadt. B437 direkt hinter dem Wesertunnel Richtung Norden-Hamm. Und in Achim auf der Uphuser Heerstraße auf Höhe der Kirche in beide Richtungen.
6: Super, jetzt funktioniert meiner wieder.
0: Das
6: war nur so ein kurzer Test, ob du das auch kannst. Dankeschön an Dennis, Dirk und Simone fürs Bescheid geben. Unsere kostenlose Hotline für deine Blitzer und Verkehrsupdates. 0800 10 22 400.
0: Teamwork.
6: Ja.

0: zusammen, einen schönen guten Morgen.
1: Hallöchen.
0: Gesa und Markus sind hier, rein geht's in den Donnerstag. Ich fahre jetzt einmal meinen PC wieder runter und ja, nochmal hoch. Dann funktioniert hier gleich wieder alles. Nico Santos gibt's zum Start in den Donnerstag. All time high.

0: Energy Bremen am Donnerstagmorgen, 8:03. Unsere kostenlose Hotline für deine Blitzer- und Verkehrsupdates. 0800 10 22 400. Thomas, du hast auch noch was.
1: Ich hab auch noch einen Blitzer zwischen Posthausen und Ottersberg Bahnhof.
0: Wie heißt die Straße da, weißt du das?
1: Das ist die L155, Pferdener Straße.
0: L155 zwischen Posthausen und Ottersberg Bahnhof auf der Pferdener Straße. Dir einen tollen Tag, Thomas. Vielen Dank fürs Melden.
1: Danke, euch auch.
2: Ciao. Tschüss.

0: Viertel nach acht, Energy Bremen hier.
1: Morgen.
0: An deinem Donnerstag. Wir schauen mal kurz aufs Wetter für heute.
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3: Der Donnerstag bringt einige Wolken, zwischendurch auch Sonne und auch mal ein bisschen Regen bei 21 Grad maximal.
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0: Und wir schauen darauf, wo es aktuell am längsten dauert. A1 Osnabrück Richtung Bremen, hier 4 Kilometer Stop and Go ab Brinkum vor der Baustelle. Und der neueste Blitzer steht bei uns in Bremen auf der Kurfürstenallee, kurz vor der Tankstelle stadtauswärts aus einem grauen Bulli. The Weeknd und 21 Savage jetzt. Hier ist Creepin' bei Energy Bremen. Kommt gut in den Donnerstag.

0: Egal, was dir heute widerfährt, du wirst garantiert keinen schlechteren Tag haben als König Charles. Energy Bremen hier am Donnerstagmorgen, 19 Minuten nach 8.
1: Ja, gestern war der mit seiner Frau Camilla in Nordirland unterwegs und wurde schön erstmal von der Möwe angekackt.
0: So, das ist Punkt 1.
1: Das ist das Erste. Ja. Das war es aber noch nicht. Gleichzeitig gab es in England bei einem Radiosender einen technischen Fehler und on air wurde sein Tod angekündigt.
0: Oh Gott.
1: Ja, also es gibt da halt so ein Protokoll, die haben ja alle, ne, wenn irgendwie ein Monarch krank ist, stirbt oder so, dann machen ja alle Radiosender da einmal ein Programm aus und sagen das. Und da ist das halt irgendwie passiert.
0: Ist so abgelaufen.
1: Und dann haben die sich halt, sie haben das gemerkt und war so, ach du Scheiße, haben das dann bei Facebook gepostet, so sorry. Aber es ist wirklich, also stell dir mal vor, erst wirst du angekackt und dann wird auch noch gesagt, ja, und tot bist du übrigens auch noch.

0: jetzt schon mal über Weihnachten sprechen?
1: Ja, why not?
0: Energy Premium am Donnerstagmorgen, 8.23 Uhr haben wir es. Auch wenn Weihnachten noch sehr weit weg ist, sucht die Stadt Oldenburg jetzt schon nach einem Kind, das als Engel verkleidet für den Weihnachtsmarkt Werbung macht. Eltern und ihre Kinder können sich ab sofort bewerben.
1: Was ist das Alterslimit?
0: Nee, ich glaube, die hatten Angst vor dir.
1: Was? Ja, ich bin total, ich bin super,
0: also
1: lieber Engel.
0: Mega erwachsener Engel ist ja nicht so.
1: Das ist, finde ich, gemein. Ich bin auch das Kind von Eltern und ich möchte mich da vielleicht bewerben.
0: Okay.
1: Ja, danke schön. Noch mehr aus deiner Region gibt's in 2 Minuten bei Lars.
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10: Tödlicher Unfall am Bahnübergang in Delmenhorst. Ein 32-jähriger Fahrradfahrer wollte bei Rotlicht einen unbeschrankten Bahnübergang in Klosterdamm überqueren. Der Fahrer eines Güterzugs konnte nicht mehr rechtzeitig bremsen und erfasste den Delmenhorster. Küstenregionen rüsten sich für Urlauberansturm. Hotels und Pensionen an der Nordseeküste verzeichnen für das Pfingstwochenende eine gute Buchungslage. Auch die Campingplätze sind gefragt, an der Küste sind manche sogar schon ausgebucht. Busse in Delmenhorst stehen still. Die Gewerkschaft Verdi hat die Beschäftigten bei Delbus für heute und morgen zu einem Bahnstreik aufgerufen. Wie das Unternehmen auf seiner Homepage mitteilte, fahren an diesen Tagen keine Busse. News aus deiner Region haben wir wieder in einer Stunde für dich.
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1: Bewölkt wird's bei uns in Bremen und umzu. Bevor wir am Wochenende den Sommer begrüßen, wird's heute noch mal ein bisschen bedeckter. Den ganzen Donnerstag über bleiben Wolken dabei. Es kann zwischendurch auch mal kurz regnen, aber die Sonne zeigt sich auch bei maximal 21 Grad. Die aktuellen Temperaturen. In Findorf 14 Grad und in Tarmstedt im Kreis Rothenburg auch 14.
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0: Vorsicht, ein Metallteil auf der A27 Bremen Richtung Walsrode zwischen dem Bremer Kreuz und Achim Nord. A1 Osnabrück Richtung Bremen, 4 Kilometer Stop-and-Go ab Brinkum vor der Baustelle. Auch in der Gegenrichtung 2 Kilometer Stop-and-Go ab Upusen Bremen Mahndorf. A27 Bremen Richtung Bremerhaven zwischen Bremerhaven Süd und Wulsdorf 3 Kilometer Stop-and-Go. A29 Oldenburg Richtung Wilhelmshaven, 3 Kilometer Stau zwischen Kreuz Oldenburg Ost und Oldenburg Umstede in der Baustelle. Die B6 in Bremen ab dem Autobahnzubringer Überseestadt, 2 Kilometer Stop-and-Go und B75 Delmenhorst Richtung Bremen zwischen Hochding und der B6 Bremen-Neustadt, 4 Kilometer Stop-and-Go. Rüber zu den Blitzern. Die stehen heute Morgen auf der A281 Richtung A1 bei der Auffahrt Bremen-Neustadt, auf der B437 direkt hinter dem Wesertunnel in Richtung Norden Hamm, auf der L155 zwischen Posthausen und Ottersberg Bahnhof auf der Verdener Straße, in Bremen auf der Kurfürstenallee kurz vor der Esso stadtauswärts aus einem grauen Bulli und in Achim auf der Upuser Heerstraße auf Höhe der Kirche in beide Richtungen. Dankeschön an Denise, Dirk, Thomas, Vanessa und Simone fürs Melden. Unsere kostenlose Hotline für deine Blitzer- und Verkehrsupdates 0800 1022 400. Gesa und Markus hier.
1: Guten Morgen.
0: Einen schönen Start in diesen Donnerstag. 8.27 Uhr haben wir es.
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0: rein geht's in den Donnerstag. Energy Bremen ist hier.
1: Moin.
0: 8.34 Uhr haben wir's. Und damit dein Donnerstag noch ein bisschen besser wird, gibt's jetzt gute Nachrichten.
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1: Also hätte es das in meiner Schulzeit gegeben, wären Referate, glaube ich, nie so schlimm gewesen. Ein Osnabrücker Startup sorgt mit ihrem Projekt Schnackbar gerade an Oldenburger Schulen dafür, dass Jugendliche ihre Redeskills ohne fiese Blicke von Mitschülern üben können. Fehler machen ist hier nämlich ganz, ganz klar erlaubt. Mit einer VR-Brille werden sie in Alltagssituationen versetzt, wie zum Beispiel zum Arzt gehen, einkaufen oder halt Präsentationen halten. Und Feedback gibt's sofort vom System, ohne kichernde Mitschüler in der letzten Reihe, wenn man mal einen Fehler macht. Und das zeigt Wirkung. Die Jugendlichen trauen sich mehr, sprechen freier und merken, dass sie auch im echten Leben sicherer werden. Ich find's richtig, richtig cool.
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0: Schönen guten Morgen, 8.42 Uhr haben wir es, Energy Bremen hier. Das ist der Start in deinen Donnerstag. Wir schauen mal kurz aufs Wetter für heute.
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2: Der Donnerstag wird wechselhaft, es wird bewölkt, mal nass, aber auch mal sonnig bei 21 Grad maximal.
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0: Und wir schauen auf die Straßen, hier dauert es am längsten. A1 Osnabrück Richtung Bremen, 4 Kilometer Stop and Go ab Brinkum vor der Baustelle. Und der neueste Blitzer auf der L155 zwischen Posthausen und Ottersberg Bahnhof auf der Pferdener Straße. Macklemore und Ryan Lewis jetzt zum richtigen Wachwerden. Can't Hold Us bei Energy Bremen. Kommt gut in den neuen Tag.

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4: Die Bremen News. 5 vor 9. Ich bin Sönke Röhling. Schönen guten Morgen. Die Rentenkommission der Bundesregierung empfiehlt, das Renteneintrittsalter schrittweise auf 70 Jahre anzuheben. Das berichtet die Bild. Demnach könnte die Grenze bis Anfang der 2060er Jahre von 67 auf 70 Jahre steigen. Die Kommission will ihre Vorschläge Ende Juni vorlegen. Die Bundesregierung steigt beim Rüstungskonzern KNDS ein. Aus Regierungskreisen wurde bekannt, dass der Anteil 40% betragen soll. Das deutsch-französische Unternehmen baut unter anderem den Kampfpanzer Leopard 2. Das Beschaffungsamt der Bundeswehr soll mit einer Außenstelle nach Bremen ziehen. Der Senat hat dem Bund nun mögliche Standorte dafür angeboten. Ziel ist es, die Zusammenarbeit mit Industrieunternehmen und Forschungseinrichtungen aus Raumfahrt und Marine zu erleichtern, die dort wichtige Standorte haben. Jetzt sind die ersten Namen offiziell raus. Dennis Undarf, Joshua Kimmich und Nico Schlotterbeck sind für Deutschland bei der Fußball-WM dabei. Das hat der DFB auf Social Media bekannt gegeben. Für heute Mittag ist dann auch eine Pressekonferenz mit Bundestrainer Nagelsmann angesetzt, bei der der ganze Kader vorgestellt werden soll.
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6: Die aktuellen Temperaturen in Bremen-Strom 14 Grad, in Dorum im Kreis Cuxhaven haben wir 13, maximal 21 sind heute drin, dazu wird es wechselhaft. Zwar guckt zwischen den Wolken immer mal die Sonne raus, es kann im Laufe des Tages aber auch nochmal nass werden.
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8: Vorsicht, ein Metallrohr liegt auf der A27 Bremen Richtung Bremerhaven zwischen Bremen-Hornlehe und Bremen-Überseestadt. Und A1 Osnabrück Richtung Bremen, 4 Kilometer Stop-and-Go ab Brinkum vor der Baustelle. Auch in der Gegenrichtung 2 Kilometer Stop-and-Go ab Uphusen-Bremen-Mahndorf. Geblitzt wird auf der A281 Richtung A1 bei der Auffahrt Bremen-Neustadt, auf der B437 direkt hinter dem Wesertunnel in Richtung Norden-Hamm, auf der L155 zwischen Posthausen und Ottersberg Bahnhof auf der Pferdener Straße, in Bremen auf der Kurfürstenallee kurz vor der Esso, stadtauswärts aus einem grauen Bulli und in Achim auf der Uphuser Heerstraße auf Höhe der Kirche. Hier wird in beide Richtungen geblitzt. Dennis, Dirk, Thomas, Vanessa und Simone, vielen Dank fürs Melden. Unsere WhatsApp-Nummer für deine Blitzer und Verkehrsupdates 0173 685 712.

Morgen, Gesa und Markus sind hier. 9:03 haben wir es. Rein geht's in die beste Stunde des Tages. Die Sounds der 2000er und 2010er haben wir jetzt wieder für euch mit dabei. Rihanna, Only Girl in the World, Black Eyed Peas mit Boom Boom Power. Dua Lipa mit einem ihrer ersten Hits, Harder Than Hell. Und den Anfang macht jetzt Mabel. Hier ist God is a Dancer.

0: mitklatschen.
1: Das hat immer so ein bisschen Pool-Animateur-Vibes, finde ich, das Lied.
0: Ja,
1: so
0: Kiddy Club
1: im Urlaub.
0: Justin Timberlake, Can't Stop the Feeling in der Energy Bremen. Happy Hour. Weiter geht's auch mit so einem richtigen Flashback. I got that boom, boom, boom, that future boom. Das sind die Sounds aus den 2000ern und 2010ern. Die Black Eyed Peas jetzt in der Happy Hour mit Boom, Boom, Pow. Und Julia denkt an eine ganz bestimmte Sache.
2: Da kann ich mich an eine Zeit in der Oberstufe erinnern, wo man dann so in der Abi-Vorbereitung war und tatsächlich weniger Schule hatte, sondern mehr irgendwo auf der Wiese mit den Autos war und einfach eine geile Zeit hatte.
0: Geil, herrlich. Und die haben wir jetzt gemeinsam. Black Eyed Peas. Boom, boom, pow. 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
12: Direktverbindung von Bremen nach Amsterdam vor dem Aus. Der niederländische Betreiber GoVolta will die Zugverbindung Ende Juni einstellen. Grund ist die geringe Auslastung. Wer bereits ein Ticket für eine Fahrt später gebucht hat, soll mit einem Ersatzbus gefahren werden. Termin für High-Swing-Schaukel steht fest. Ab dem 1. Juli kann auf dem Dach des Atlantic Hotel Sail City in Bremerhaven in 86 Metern Höhe geschaukelt werden. Ursprünglich sollte die Schaukel schon an Ostern öffnen, es gab aber vertragliche Probleme zwischen den Partnern. Anklage gegen Fußballtrainer. Die Staatsanwaltschaft in Aurich wirft dem Mann Körperverletzung vor. Der damals 19-Jährige soll 13- bis 14-Jährigen beim Training und beim Spielen mit der flachen Hand ins Gesicht und auf den Po geschlagen haben. Der Verein aus dem Landkreis Leer hat den Mann nach Bekanntwerden der Vorwürfe suspendiert. News aus deiner Region haben wir wieder in einer Stunde für dich.
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14: Übermutig.
15: Jetzt bitte.
14: Mit Wolken geht's durch den Donnerstag. Ich wollte so gerne über die Wolken reden. Heute guckt zwar immer mal die Sonne raus, kann aber auch zwischendurch kurz regnen. Maximal sind 21 Grad heute drin. Aktuell in Bremen-Wolmershausen 15 Grad. In Haarbrügge im Kreis Oldenburg auch 15.
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16: Vorsicht an Liegenbleiber auf der B75 in Huchting, Oldenburger Straße zwischen Huchting und Kirchhuchting, Mittelshuchting. A1 Osnabrück Richtung Bremen, 5 Kilometer Stop and Go ab Brinkum vor der Baustelle. Auch in der Gegenrichtung 2 Kilometer Stop and Go. Geblitzt wird auf der A281 Richtung A1 bei der Auffahrt Bremen-Neustadt. B437 stehen sie direkt hinter dem Wesertunnel in Richtung Norden Hamm. Auf der L155 zwischen Posthausen und Ottersberg Bahnhof auf der Pferdener Straße. In Bremen auf der Kurfürstenallee kurz vor der Esso-Tankstelle stadtauswärts das Ganze. Und in Achim auf der Upuser Heerstraße auf Höhe der Kirche in beide Richtungen. Dennis, Dirk, Thomas, Vanessa und Simone, vielen Dank fürs Melden. Unsere WhatsApp-Nummer für deine Blitzer- und Verkehrsupdates 0173 685 712.
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16: Rein geht's in die zweite halbe Stunde und da haben wir richtige Banger mit dabei. Wir haben nicht genug bekommen bei Tanti Mir tanzt von Cascada. Deswegen spielen wir sie dir gleich nochmal weg hier. The Dance Floor ist mit dabei. Linkin Park, New Divide und 21 Pilots mit Stressed Out. Aber wir machen jetzt erstmal ein bisschen gute Stimmung mit Jan Delay.

Dresdner haben auf jeden Fall richtig abgeliefert in Sachen EDM. Barbara Streisand von Duck House bei Energy Bremen. Und der nächste Beweis kommt direkt hinterher. Hier ist Cascada. Evacuate the Dance.

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1: In der nächsten halben Stunde ist das englische Wort again unser Lieblingswort. We got to do it again, we got to do it again. Einmal habe ich Ray Dalton mit Do It Again für dich. It's been a long day without you, my friend. Und ein bisschen emotionaler wird's dann mit Wiz Khalifa und Charlie Puth. See you again.
2: 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Ich bin Sönke Röhling. Schönen guten Tag. Wer heute jung ist, könnte künftig erst mit 70 in Rente gehen. Das empfiehlt laut Bild zumindest die Rentenkommission der Bundesregierung. Außerdem soll das Rentenniveau leicht sinken. Die Vorschläge der Kommission werden Ende Juni vorgestellt. Der Bundestag stimmt heute darüber ab, ob die Steuer auf Flugtickets gesenkt werden soll. Die schwarz-rote Koalition will Deutschland als Standort für Airlines wieder attraktiver machen. Ob die Tickets dann für Fluggäste am Ende auch günstiger werden, ist aber noch offen. Studenten in Bremen sollen nun langfristig doch entlastet werden. Die Stadt will insgesamt 1,2 Millionen Euro bereitstellen, um den Semesterbeitrag ab Sommer nächsten Jahres um rund 18 bis 20 Euro zu senken. Das hat der Senat mitgeteilt. Vorher allerdings wird der Semesterbeitrag zum Wintersemester 26/27 nochmal erhöht, wegen steigender Kosten für das Deutschlandticket, wie es heißt. Der deutsche WM-Kader nimmt Gestalt an. Seit dem Morgen verkündet der DFB auf seinen Social-Media-Kanälen nach und nach, welche Spieler mit dabei sind. Bisher sind das unter anderem die Stuttgarter Jamie Leveling und Dennis Undav und auch Kapitän Josua Kimmich.
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1: Die aktuellen Temperaturen: 16 Grad in Achim im Landkreis Verden und 16 Grad auch in Bremerhaven-Wulsdorf. Der Donnerstagvormittag startet abwechslungsreich, mal Sonne, zwischendurch ein paar Wolken. Es bleibt aber trocken mit Höchsttemperaturen um die 20 Grad.
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1: Mit zwei Staus, zwei Blitzern und einer Warnmeldung für dich. Vorsicht, ein Liegenbleiber auf der B75 in Huchting zwischen Huchting und Kirchhuchting. A1 Osnabrück Richtung Bremen zwischen Bremen-Brinkum und Asten, 5 Kilometer Stop and Go vor der Baustelle. B75 Delmenhorst Richtung Bremen zwischen Huchting und Grolland, 4 Kilometer Stau. Geblitzt wird auf der A281, wenn du Richtung A1 unterwegs bist, bei der Auffahrt Bremen-Neustadt. Und dann nochmal in Bremen bei uns auf der Kurfürstenallee kurz vor der Esso-Tankstelle stadtauswärts aus einem grauen Bulli. Danke Dennis und Vanessa fürs Bescheidsagen. Dann habe ich noch eine Meldung für Delmenhorst. Heute und morgen fahren keine Busse von Delbus. Grund ist der Streik von Verdi. Unsere kostenlose Hotline für deine Blitzer- und Verkehrsupdates: 0800 10 22 400.
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1: Wir haben es jetzt gleich 3:03 und ja, ich kann verstehen. Es ist irgendwie Donnerstag. Ja, das Wochenende ist bald da und es ist auch lange mal wieder eine lange Woche, wo wir arbeiten müssen. Ich bin auch noch müde. Aber das kriegen wir auch noch hin. Ich habe da die passende Musik, zum Beispiel Heaven und Caitlin Aragon mit I Run. Den spiele ich dir jetzt und dann machen wir uns einen ganz entspannten Donnerstagvormittag. Ich bin Freddy. Moin.

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1: Oh, nochmal. Oh, so ein bisschen strecken. Ich kann's verstehen. 9:02 haben wir es. Du hörst Energy Bremen am Donnerstag und ich bin auch noch nicht ganz wach. Bin ich ganz ehrlich, aber das ändern wir jetzt. Mit Charlie XCX. Der Song heißt Rock Music und den gibt's jetzt ganz neu hier für dich. Und dann sind wir auch wirklich ganz wach, wenn du den mal richtig aufhörst.

0: Mit dem heutigen Tag, da steigt aber so langsam die Vorfreude auf die anstehende Weltmeisterschaft. Energy Bremen ist hier am Donnerstag, 10 Minuten nach 10 haben wir es. Und ja, seit heute Morgen um 8 im halben Stundentakt erscheint auf Insta immer wieder ein Spieler, der an der WM für Deutschland teilnehmen darf. Und ganz im Ernst, immer wenn ich mir diese Videos angucke, ich muss wirklich heulen. Ich kriege Gänsehaut am ganzen Körper. Deutscher Fußballbund, was macht ihr da mit mir?
1: Josua, mein Freund, ich glaube fast 30 Jahre kennen wir uns jetzt. Bei Madin hat es angefangen auf der Terrasse beim Camper. Jetzt fliegst du als Kapitän der Nationalmannschaft zur WM nach Amerika.
2: Hallo Dennis und hallo
3: Papa.
2: Ja, herzlichen Glückwunsch. Du bist dabei bei der WM 2026 und wir können das nicht in Worte fassen, wie glücklich wir sind.
4: Hey Jamal, hier ist Joel. Ich freue mich immer, dich Fußball spielen zu sehen. Für mich bist du nicht nur mein großer Bruder, sondern auch ein Vorbild.
5: Jetzt freue ich mich auf die WM und dich im deutschen Trikot spielen zu sehen.

0: So, jetzt machen wir uns das hier mal ganz gemütlich. Ja, nein, keine Sorge, ich habe mich nicht in der Jahreszeit vertan. Du hast Energy Bremen am Donnerstag, 5 Minuten vor 11:30 haben wir es. Weihnachten ist noch weit weg. Aber die Stadt Oldenburg, die sucht jetzt schon nach einem Kind, das als Engel verkleidet für den Weihnachtsmarkt ein bisschen Werbung macht. Eltern und Kinder können sich ab sofort bewerben. Noch mehr aus deiner Region gibt's in 1,5 Minuten bei Lars.
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7: Tödlicher Unfall am Bahnübergang in Delmenhorst. Ein 32-jähriger Fahrradfahrer wollte bei Rotlicht einen unbeschrankten Bahnübergang im Klosterdamm überqueren. Der Fahrer eines Güterzugs konnte nicht mehr rechtzeitig bremsen und erfasste den Delmenhorster. Küstenregionen rüsten sich für Urlauberansturm. Hotels und Pensionen an der Nordseeküste verzeichnen für das Pfingstwochenende eine gute Buchungslage. Auch die Campingplätze sind gefragt, an der Küste sind manche sogar schon ausgebucht. Busse in Delmenhorst stehen still. Die Gewerkschaft Verdi hat die Beschäftigten bei Delbus für heute und morgen zu einem Bahnstreik aufgerufen. Wie das Unternehmen auf seiner Homepage mitteilte, fahren an diesen Tagen keine Busse. News aus deiner Region haben wir wieder in einer Stunde für dich.
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0: Die aktuellen Temperaturen 17 Grad in Brinkum und 17 Grad auch in Oldenburg-Donnerschwee. Sonne und Wolken wechseln sich heute Vormittag ab, aber es bleibt trocken. 20 Grad sind heute drin.
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0: Mit 2 Staus oder Sperrungen, 2 Blitzern und 2 Warnmeldungen für dich. Vorsicht auf der A29 Oldenburg Richtung Wilhelmshaven. Zwischen dem Kreuz Oldenburg Ost und der Auffahrt Oldenburg Hafen ist ein LKW liegen geblieben. Vorsicht, ein Liegenbleiber auf der B75 in Huchting zwischen Huchting und Kirchhuchting. A1 Osnabrück Richtung Bremen zwischen Bremen-Brinkum und Asten, 5 Kilometer Stop and Go vor der Baustelle. B75 Delmenhorst Richtung Bremen zwischen Huchting und Grolland, 4 Kilometer Stau. Geblitzt wird auf der A281, wenn du Richtung A1 fährst, bei der Auffahrt Bremen-Neustadt. Und in Bremen auf der Kurfürstenallee kurz vor der Esso-Tankstelle, stadtauswärts aus einem grauen Bulli. André, du hast auch noch was gesehen?
9: Moin, ich wollte mir meine Polizeikontrolle durchgeben. Und zwar ist das zwischen Badenstedt und Zeven im Landkreis Rotenburg. Nur damit ihr Bescheid wisst, das 80. Ciao, ciao.
0: Super, danke dir fürs Bescheid sagen. Also eine Polizeikontrolle im Landkreis Rotenburg zwischen Badenstedt und Zeven. Hier sind 80 erlaubt. Danke auch Dennis und Vanessa fürs Bescheid sagen. Unsere WhatsApp-Nummer für deine Blitzer- und Verkehrsupdates 0173 680 5712. Wir haben es jetzt 10:30 und das ist Bibi Rexha mit New Religion für dich. Einen schönen Start in diesen Donnerstagvormittag wünsche ich dir. Ich bin Freddy, moin.
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Da steht uns ja ein ziemlich heißes Wochenende bevor. Energy Bremen am Donnerstag ist hier, 11:05. Und deswegen würde ich sagen, wir kühlen schon mal ein bisschen vor. Lassen uns jetzt mal so ein bisschen treiben und das machen wir mit BTS. Swim heißt die neue Single und den habe ich jetzt für dich. Ich bin Freddy, moin! Swim.

0: Was für Martin Garrix, David Guetta und Robin Schulz. Mal ganz im Ernst. Teddy Taste, DJ Gollum und DJ First Class. Das sind unsere DJs der Herzen und unsere Dorfhelden. Energy Bremen am Donnerstag ist hier. 20 Minuten vor 11 und die Jungs, die eben nicht in Vegas auflegen, sondern im Festzelt zwischen Bierwagen und Bratwurststand, die erobern unsere Herzen. Ihr macht aus Songs, die jetzt nicht zueinander passen, vielleicht habt ihr einfach die legendärsten Übergänge. Unser Hobby-DJ Markus aus der Energy Bremen Morning Show, der hat sich auch mal dran probiert.
1: 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Backstreet Boys. 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
13: Eigentlich spiele ich ja immer so ein paar Hooks, wie zum Beispiel die hier.
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13: Luisa mit Soleil Bleu ist das. Den gibt's gleich für dich. Da machen wir schon mal so ein bisschen Sommerstimmung. Und Coldplay mit We Pray gibt's auch noch für dich.
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15: 5:55. Ich bin Sönke Röhling. Schönen guten Tag. Mitglieder der Rentenkommission widersprechen einem Bildbericht, wonach die Kommission die Rente ab 70 empfehlen will. Es sei noch nichts entschieden, heißt es. Die Bild hatte berichtet, dass die Expertenkommission sich für ein höheres Renteneintrittsalter aussprechen will. Bundespräsident Steinmeier ist skeptisch, ob der neue freiwillige Wehrdienst ausreicht, damit die Bundeswehr wie gewünscht wächst. Ansonsten werde die Debatte über eine Wehrpflicht wieder aktuell werden, so Steinmeier gegenüber T-Online. Ziel sind 260.000 Bundeswehrsoldaten, aktuell sind es knapp 186.000. Das Beschaffungsamt der Bundeswehr soll mit einer Außenstelle nach Bremen ziehen. Der Senat hat dem Bund nun mögliche Standorte dafür angeboten. Ziel ist es, die Zusammenarbeit mit Industrieunternehmen und Forschungseinrichtungen aus Raumfahrt und Marine zu erleichtern, die dort wichtige Standorte haben. Mit emotionalen Social-Media-Videos verkündet der DFB seit dem Morgen erste WM-Teilnehmer. Eine kleine Überraschung ist die Nominierung von Frankfurts Verteidiger Nathaniel Brown. Weniger überraschend sind unter anderem auch die Bayern-Spieler Alexander Pavlovic, Jamal Musiala und Josua Kimmich dabei.
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13: Die aktuellen Temperaturen: 18 Grad in Bremen-Findorf und 17 Grad in Deppstedt im Landkreis Cuxhaven. Heute ist nochmal so das Wetter, da brauchen wir nochmal eine Jacke. So manchmal zieht mal so ein kleiner Regenschauer über Bremen und Niedersachsen hinweg, aber ab morgen, da können wir dann ganz nackig zur Arbeit kommen.
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13: Mit 2 Staus und 3 Blitzern für dich. A1 Osnabrück Richtung Bremen, zwischen Bremen-Brinkum und Asten 5 Kilometer Stop-and-Go vor der Baustelle. B75 Delmhorst Richtung Bremen, zwischen Huchting und Grolland 4 Kilometer Stau. Geblitzt wird auf der A281, wenn du Richtung A1 fährst, bei der Auffahrt Bremen-Neustadt. In Bremen auf der Kurfürstenallee, kurz vor der Esso-Tankstelle stadtauswärts. Und im Landkreis Rothenburg, da wird zwischen Badenstedt und Zeven eine Polizeikontrolle durchgeführt. Hier sind 80 erlaubt. Danke, Dennis Vanessa und André Fürst Bescheid sagen. Und noch eine Meldung für dich in Delmenhorst. Heute und morgen fahren keine Busse von Delbus. Grund ist der Streik von Verdi. Unsere kostenlose Hotline für deine Blitzer- und Verkehrsupdates 0800 10 22 400.
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13: Am 6. 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Gleich nach Crazy What Love Can Do gewinnst du Plätze bei der großen Fahrzeugparade in der Bremer City und einen 50-Euro-Gutschein, den gibt's auch noch oben drauf. Jetzt habe ich erstmal Taylor Swift für dich. 2 Minuten vor 11 haben wir's. Ich bin Freddy. Moin.

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0: sieht das bei dir eigentlich mit dem Sommerurlaub aus? Energy Bremen, am Donnerstagvormittag, 17 Minuten nach 11 haben wir es. Wenn ich da so rausgucke und mit dem Wissen auch, dass es am Wochenende ziemlich warm wird, da kann man ja schon mal so einen kleinen Gedanken vielleicht an den nächsten Urlaub verschwenden. Meiner ist noch ein bisschen hin, aber ich habe jetzt was für dich, da geht das ganz fix.
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0: Luisa, mit Soleil Bleu, das ist jetzt der Sommerurlaub für deinen Kopf. Und dann sind wir doch schon irgendwo am Meer und liegen bei 30 Grad in der Sonne. Ich bin Freddy. Für

0: Lady Gaga und The Dead Dance am Donnerstagvormittag. 11:05 haben wir es und jetzt habe ich mal richtig gute Nachrichten für alle Zugpendler da draußen. Die Hunzebrücke bei Oldenburg ist wieder frei. Seit Sonntag sind keine Züge auf der Strecke nach Bremen gefahren. Pendler mussten auf Ersatzbusse umsteigen. Jetzt gibt's aber gute Nachrichten. Noch mehr aus deiner Region gibt's in 1,5 Minuten bei Lars.
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7: Vandalismus in Bremer Neustadt. Unbekannte haben gestern Abend innerhalb von einer Stunde den Lack an etwa 20 Autos zerkratzt. Die Fahrzeuge waren in der Gellertstraße im Bereich zwischen Buntentor Steinweg und Hardenbergstraße abgestellt. Die Polizei sucht Zeugen. Mehrfamilienhaus in Bremerhaven-Wulsdorf nach Brand unbewohnbar. Das Feuer in dem Haus in der Radellstraße war gestern Abend im Dachstuhl ausgebrochen. Das Haus und zwei Nebengebäude mussten geräumt werden. Betroffen sind 16 Menschen. Sie kamen bei Verwandten oder Notunterkünften unter. Brandursache und Schadenshöhe sind noch unklar. Zum Basketball. Die Eisbären Bremerhaven haben das erste Playoff-Halbfinalspiel der zweiten Basketball-Bundesliga bei Phoenixhagen 80-85 verloren. Das nächste Spiel findet am Samstag in Bremerhaven statt. Gespielt wird im Best-of-Five-Modus. Die Mannschaft, die als erste drei Spiele gewinnt, zieht ins Finale ein. News aus deiner Region haben wir wieder in einer Stunde für dich.
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0: Die aktuellen Temperaturen: 18 Grad in Heilshorn im Landkreis Osterholz und 18 Grad in Gieselhorst im Landkreis Ammerland. Der Vormittag und auch der Mittag startet ziemlich abwechslungsreich. Sonne und Wolken immer mal wieder am Himmel zu sehen, aber es bleibt erstmal trocken bei bis zu 20 Grad.
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0: Mit 3 Staus oder Sperrungen und 3 Blitzern für dich. A1 Osnabrück Richtung Bremen zwischen Bremen-Brinkum und Asten 5 Kilometer Stop and Go vor der Baustelle. A1 Bremen Richtung Osnabrück zwischen Wildeshausen Nord und dem Dreieck Ahlhorner Heide 7 Kilometer Stop and Go auch hier in der Baustelle. B6 in Bremen zwischen der Stefanibrücke und dem Flyover immer wieder Stop and Go. Geblitzt wird auf der A281 Richtung A1 bei der Auffahrt Bremen-Neustadt, in Bremen auf der Kurfürstenallee kurz vor der Esso-Tankstelle stadtauswärts aus einem grauen Bulli. Und im Landkreis Rothenburg, da findet zwischen Badenstedt und Zeven eine Polizeikontrolle statt. Hier sind 80 erlaubt. Danke Dennis, Vanessa und André fürs Bescheidsagen. Und dann noch eine Meldung für Delmenhorst. Heute und morgen fahren keine Busse von Delbus. Grund dafür ist der Streik von Verdi. Unsere WhatsApp-Nummer für deine Blitzer- und Verkehrsupdates 0173 685 7712. Wir haben es jetzt 11:30 und das ist Bruno Mars mit I Just Might für dich. Einen schönen Donnerstag wünsche ich dir. Ich bin Freddy. Moin.
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0: Mit guter Musik geht es hier durch deinen Donnerstag. Du hörst Energy Bremen. Und ich würde sagen, jetzt ist genau der richtige Zeitpunkt, um uns mal ein paar gute Nachrichten abzuholen. Die kommen von Gesa aus der Energy Bremen Morning Show für dich.
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2: Also hätte es das in meiner Schulzeit gegeben, wären Referate, glaube ich, nie so schlimm gewesen. Ein Osnabrücker Startup sorgt mit ihrem Projekt Schnackbar gerade an Oldenburger Schulen dafür, dass Jugendliche ihre Redeskills ohne fiese Blicke von Mitschülern üben können. Fehler machen ist hier nämlich ganz, ganz klar erlaubt. Mit einer VR-Brille werden sie in Alltagssituationen versetzt, wie zum Beispiel zum Arzt gehen, einkaufen oder halt Präsentationen halten. Und Feedback gibt's sofort vom System, ohne kichernde Mitschüler in der letzten Reihe, wenn man mal einen Fehler macht. Und das zeigt Wirkung. Die Jugendlichen trauen sich mehr, sprechen freier und merken, dass sie auch im echten Leben sicherer werden. Ich find's richtig, richtig cool.
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So, ich schaue jetzt mal auf die Uhr. Wir haben es 11:45 und ich habe richtig Bock auf einen richtig leckeren Cocktail. Gut, kann auch von mir aus ein Smoothie sein. Ganz egal, ich hätte da was Musikalisches im Angebot. Wir schmeißen mal J-Lo und David Guetta oben rein, mixen das dann mal ordentlich durch und probieren mal. Das ist doch genau das Richtige jetzt für unseren Donnerstagmittag. So ein bisschen, um aus diesem Mittagstief rauszukommen und rein in die Mittagspause. David Guetta und Jennifer Lopez mit Save Me Tonight ist das. Ich bin Freddy. Moin.

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6: 5:12. Ich bin Sönke Röhling. Schönen guten Tag. Die Diskussion über die Rente ab 70 hat wieder Fahrt aufgenommen. Auslöser ist ein Bildbericht, wonach die Rentenkommission ein höheres Renteneintrittsalter empfehlen will. Mitglieder der Kommission sagen nun dagegen, das stehe überhaupt noch nicht fest. Offiziell sollen die Kommissionsvorschläge Ende Juni vorliegen. Der Bundestag stimmt heute darüber ab, ob die Steuer auf Flugtickets gesenkt werden soll. Die schwarz-rote Koalition will Deutschland als Standort für Airlines wieder attraktiver machen. Ob die Tickets dann für Fluggäste am Ende auch günstiger werden, ist aber noch offen. Sexuell übertragbare Krankheiten sind in Europa wieder auf dem Vormarsch. Nach Angaben der EU-Gesundheitsbehörde haben die Fälle im Jahr 2024 ein Rekordhoch erreicht. Besonders Syphilis und Gonorrhoe breiten sich aus. Die Behörde ruft dazu auf, grundsätzlich Kondome zu benutzen. Der Mainzer Nadim Amiri und Frankfurts Nene Brown stehen durchaus überraschend im deutschen WM-Kader. Das hat der DFB auf seinen Social-Media-Kanälen bekannt gegeben. Nominierungsvideos gab es auch schon für erwartbarere Spieler wie Kapitän Josua Kimmich oder Jamal Musiala.
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8: Die aktuellen Temperaturen: 19 Grad in Ilpol im Landkreis Osterholz und 19 Grad auch in Beverstedt im Landkreis Cuxhaven. So langsam ziehen immer mehr Wolken auf bei uns in Bremen und Niedersachsen und vereinzelt bringen diese auch ein wenig Regen mit sich. Ansonsten zeigt sich auch ab und zu weiterhin die Sonne.
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8: Mit 3 Blitzern und einem Stau für dich. A1 Osnabrück Richtung Bremen zwischen Bremen-Brinkum und Arsten. 5 Kilometer Stop and Go vor der Baustelle. Geblitzt wird auf der A281 Richtung A1 bei der Auffahrt Bremen-Neustadt. In Bremen auf der Kurfürstenallee kurz vor der Esso-Tankstelle stadtauswärts. Und im Landkreis Rothenburg zwischen Badenstedt und Zeven findet aktuell eine Polizeikontrolle statt. Hier sind 80 erlaubt. Danke Dennis, Vanessa und André fürs Bescheid sagen. Heute und morgen fahren keine Busse von Delbus in und rund um Delmenhorst. Grund dafür ist der Streik von Verdi. Wenn du noch was gesehen hast, unsere kostenlose Hotline für deine Blitzer- und Verkehrsupdates 0800 10 22 400.
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8: Wir haben es jetzt 3:12 und starten ganz entspannt rein in diesen Donnerstagmittag mit Miles Smith und Niall Horan. Drive safe ist das jetzt für dich. Ich bin Freddy. Moin.

Need Your Love ist genau dieser eine Song, der dich da trifft, wo du eigentlich gar nicht getroffen werden willst. Energy Bremen, am Donnerstag, 3:03 haben wir es. Ryan Tedder singt das so, als würde er dir direkt mit seiner Hand ins Herz greifen und sagen, ey, komm, wir tun doch alle so stark, aber am Ende wollen wir einfach nur geliebt werden. Und mal ganz ehrlich, dieses Gefühl, sich nach jemandem zu sehen, der einen wirklich sieht, das kennen wir doch alle. One Republic mit Need Your Love ist das für dich jetzt. Ich wünsche dir einen schönen Donnerstagmittag. Ich bin Freddy. Moin.

0: Summer mit Homewrecker am Donnerstagmittag, 11:45 haben wir es. Und am 6. Juni, da steigt eine riesengroße Party bei uns.
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12: Vandalismus in Bremer Neustadt. Unbekannte haben gestern Abend innerhalb von einer Stunde den Lack an etwa 20 Autos zerkratzt. Die Fahrzeuge waren in der Gellertstraße im Bereich zwischen Buntentor Steinweg und Hardenbergstraße abgestellt. Die Polizei sucht Zeugen. Mehrfamilienhaus in Bremerhaven-Wulsdorf nach Brand unbewohnbar. Das Feuer in dem Haus in der Radellstraße war gestern Abend im Dachstuhl ausgebrochen. Das Haus und zwei Nebengebäude mussten geräumt werden. Betroffen sind 16 Menschen. Sie kamen bei Verwandten oder Notunterkünften unter. Brandursache und Schadenshöhe sind noch unklar. Zum Basketball. Die Eisbären Bremerhaven haben das erste Playoff-Halbfinalspiel der zweiten Basketball-Bundesliga bei Phoenixhagen 80-85 verloren. Das nächste Spiel findet am Samstag in Bremerhaven statt. Gespielt wird im Best-of-Five-Modus. Die Mannschaft, die als erste drei Spiele gewinnt, zieht ins Finale ein. News aus deiner Region haben wir wieder in einer Stunde für dich.
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14: Die aktuellen Temperaturen: 19 Grad in Bremen-Schwachhausen und 17 Grad in Nordholz im Landkreis Cuxhaven. Heute Mittag kann es stellenweise ab und zu mal nass werden, aber die nächsten Tage werden ja umso besser. 20 Grad sind heute noch drin.
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14: Mit zwei Staus oder Sperrungen, drei Blitzern und einer Warnmeldung für dich. Vorsicht, Gegenstände liegen auf der A27 Bremen Richtung Walsrode zwischen Verden Nord und Verden Ost. A1 Osnabrück Richtung Bremen zwischen Bremen-Brinkum und Asten 5 Kilometer Stop and Go vor der Baustelle. B6 in Bremen zwischen der Stefanibrücke und dem Flyover immer wieder Stop and Go. Geblitzt wird auf der A281 Richtung A1 bei der Auffahrt Bremen-Neustadt, in Bremen auf der Kurfürstenallee kurz vor der Esso-Tankstelle stadtauswärts aus einem grauen Bulli. Und dann findet im Landkreis Rothenburg aktuell zwischen Badenstedt und Zeven eine Polizeikontrolle statt. Hier sind 80 erlaubt. Und eine Meldung noch für Delbus: Aufgrund des Streiks fahren keine Busse heute und morgen von Delbus. Danke Dennis, Vanessa und André fürs Bescheidsagen. Unsere WhatsApp-Nummer für deine Blitzer- und Verkehrsupdates: 0173 685 712. Wir haben es jetzt 12:30 und das sind Kaigo und Khalid mit Save My Love für dich. Einen schönen Donnerstagmittag dir. Ich bin Freddy. Moin.
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0: Bei mir kribbelt das so langsam. Energy Bremen ist hier. Am Donnerstag, 12:45 haben wir es jetzt. Und der Deutsche Fußballbund, sag mal, was machst du da mit uns heute? Aktuell werden die ganzen Spieler veröffentlicht, die bei der Weltmeisterschaft für Deutschland dabei sein werden. Und wie emotional wollen diese Videos sein? Ich gucke mir das an, ich kriege Gänsehaut von Kopf bis Fuß und ich verdrücke auch die ein oder andere Träne.
1: Hallo Dennis und hallo
2: Papa.
1: Ja, herzlichen Glückwunsch, du bist dabei bei der WM 2026.
2: Papa hat dich lieb.
3: Schlottin, ich habe dir schon mal gesagt, dass dein Spielaufbau unglaublich wertvoll für uns ist. Unsere Qualitäten auf dem Platz sind deutlich größer, wenn du spielst.
4: Hey Jamal, hier ist Joel. Für mich bist du nicht nur mein großer Bruder, sondern auch ein Vorbild.
5: Jetzt freue ich mich auf die WM und dich im deutschen Trikot spielen zu sehen.

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8: In der nächsten halben Stunde haben wir richtig gute Laune. Das Wetter enttäuscht ja ein bisschen, also übernimmt das Kamrad mit I Believe. Und das ist so der Soundtrack, der ist schon so ein bisschen Richtung Sommer, finde ich. Post Malone mit Sunflower. Da kommen so ein bisschen Sommervibes gleich in deiner Mittagspause auf.
9: Energy Bremen News. 5:05 Uhr. Ich bin Sönke Röhling. Schönen guten Tag. Jetzt am Mittag stellt Bundestrainer Julian Nagelsmann auch ganz offiziell den deutschen WM-Kader vor. Schon seit dem Morgen wurden nach und nach einzelne Namen vom DFB veröffentlicht. Darunter sind durchaus auch überraschende Nominierungen wie der Dortmunder Maxi Bayer oder Nadim Amiri von Mainz. Die Diskussion über die Rente ab 70 hat wieder Fahrt aufgenommen. Auslöser ist ein Bildbericht, wonach die Rentenkommission ein höheres Renteneintrittsalter empfehlen will. Mitglieder der Kommission sagen nun dagegen, das stehe überhaupt noch nicht fest. Offiziell sollen die Kommissionsvorschläge Ende Juni vorliegen. Nicht nur die Bundesregierung, auch die EU-Kommission senkt die Wachstumsprognose für Deutschland. Die Behörde geht in diesem Jahr nur noch von einem Wirtschaftsplus von 0,6% aus. Im Herbst hatte Brüssel noch mit dem Doppelten gerechnet. Grund für die schwache Entwicklung sind die hohen Energiepreise. Im Streit um den Semesterbeitrag räumt Wissenschaftssenatorin Müller Versäumnisse ein. Eigentlich wollte sie den Beitrag stabil halten. Das ging nun wegen des Preisanstiegs beim Deutschlandticket nicht. Die Prüfung hätte aber schneller gehen können, so Müller. Und auch, dass es zwischenzeitlich hieß, der Beitrag könne gesenkt werden, tue ihr wirklich leid.
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8: Die aktuellen Temperaturen: 19 Grad in Waghausen im Landkreis Osterholz und 19 Grad sind es in Wildeshausen. Draußen ist es ziemlich grau, die Sonne und der blaue Himmel haben sich schon für heute verabschiedet. Ich habe gerade mal aufs Regenradar geguckt. Laut dem gibt es keinen Regen, aber ich denke mal, eine Jacke mit einer Kapuze, da machst du heute nichts falsch.
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8: Mit zwei Staus und einer Warnmeldung für dich. Vorsicht, Reifenteile und ein liegen gebliebener LKW auf der A28 leer Richtung Oldenburg zwischen Filsum und Apenremels. A1 Osnabrück Richtung Bremen zwischen Bremen-Brinkum und Arsten 5 Kilometer Stau vor der Baustelle. B6 in Bremen zwischen der Stefanibrücke und dem Flyover. Stop and go in beide Richtungen. Blitzer, hast du noch keine gesehen? Wenn du was gesehen hast, unsere kostenlose Hotline für deine Blitzer- und Verkehrsupdates 0800 10 22 400. Und für alle, die in Delmenhorst heute unterwegs sind, heute und morgen fahren dort keine Busse von Delbus. Grund dafür ist der Streik von Verdi.
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8: Du hast es gerade eben schon in den News gehört. Jetzt in wenigen Minuten startet die Pressekonferenz rund um Julian Nagelsmann und den deutschen WM-Kader. Wir behalten das mal für dich im Auge und melden uns bei dir, sobald es da was Neues gibt. Jetzt gibt's erstmal gute Musik für den Start in deine Mittagspause mit Leonie und Don't Worry. 3 Minuten vor 1 haben wir es. Ich bin Freddy. Moin.

Ich werde immer von meinen Freunden gefragt, was ist denn so das beste Jahrzehnt, das du so miterlebt hast? Energy Bremen ist hier am Donnerstag, 1:02 und meine Antwort ist dann immer die hier. Ich glaube, da sind wir uns einig, wenn ich jetzt sage, dass so die 2000er, 2010er, das war schon wirklich Peak, würde ich mal sagen. Also der Höhepunkt, wo auch einfach die geilste Musik gespielt worden wurde. So wie der hier zum Beispiel, das ist Usher mit DJ Got Us Fallin in Love Again. Der erste Song, zu dem ich getanzt habe. Ich bin Freddy. Moin. 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

0: Post Malone mit Sunflower am Donnerstagmittag. 12 Minuten nach 1 haben wir es jetzt und jetzt ist es endlich gelüftet. Das große Geheimnis rund um den WM-Kader der deutschen Fußballnationalmannschaft. Trainer Julian Nagelsmann hat ihn gerade vorgestellt und ich habe ihn mal für dich angeguckt. Tatsächlich, Manuel Neuer kehrt als Nummer 1 zurück ins Tor der deutschen Nationalmannschaft und mit dabei auch ein paar junge Wilden. Zum Beispiel Nathaniel Brown von Eintracht Frankfurt, aber auch Lennart Kahl vom FC Bayern München. Wo ich dann nicht schlecht gestaunt habe und wo ich noch so ein paar Fragezeichen im Kopf habe, ist bei Leroy Sané. Auch er steht im Kader der deutschen Fußballnationalmannschaft für die WM in den USA, aber wir vertrauen einfach mal darauf, Julian Nagelsmann wird sich was dabei gedacht haben. Und für dich da draußen, für alle Deutschland-Fans, hat er noch eine ganz, ganz wichtige Botschaft am Ende gehabt.
1: Jetzt haben wir alle nominierten Spieler gesehen, aber was macht den Fußball so besonders? Es sind nicht nur die Spieler, es sind vor allem auch die Fans. Das seid ihr. Wir brauchen euch in der Symbiose mit dem Team. Lasst uns gemeinsam was Großes kreieren. Gemeinsam sind wir stark. Die Fans, die Spieler, das Trainerteam. Wenn wir alle an einem Strang ziehen, wird es ein ganz, ganz tolles Turnier.
0: Also ich muss sagen, ein bisschen Gänsehaut kriege ich dabei ja schon. Erst heute Morgen seit 8 die ganzen emotionalen Botschaften und jetzt auch noch unser kleiner Motivationstrainer Julian Nagelsmann. Das ist Olivia Rodrigo für dich. Ich bin Freddy. Moin.

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12: Großeinsatz gegen illegales Glücksspiel in Bremen. Rund 150 Einsatzkräfte von Polizei, Ordnungsamt, Glücksspielaufsicht und THW haben unter anderem Cafés, Bars, Imbisse und Restaurants durchsucht. Dabei stellten sie unter anderem Spielautomaten, Bargeld, Kokain und eine Schusswaffe sicher. Im Fokus der Ermittler stehen Mitglieder einer Großfamilie, die der Clankriminalität zugerechnet werden. Buntebrücke bei Oldenburg nach Reparaturarbeiten wieder frei. Seit Sonntag konnten keine Züge über die Brücke fahren. Pendler zwischen Oldenburg und Bremen mussten auf Ersatzzüge umsteigen. Im Herbst soll die Brücke erneut gesperrt werden, weil weitere Arbeiten anstehen. Millionenablöse für Werder Bremen. Torwart Mio Backhaus verlässt nach Medienberichten den Fußball-Bundesligisten und wechselt im Sommer zum SC Freiburg. Werder soll eine Ablöse in Höhe von 15 Millionen Euro kassieren. Neue Nummer 1 im Tor soll Karl Hein werden, der bisher vom FC Arsenal ausgeliehen war. News aus deiner Region haben wir wieder in einer Stunde für dich.
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14: Die aktuellen Temperaturen: 19 Grad in Etelsen im Landkreis Verden und 19 Grad auch in Driftsete im Landkreis Cuxhaven. Das ist da draußen ziemlich grau, aber das Regenradar sagt, es bleibt trocken. Ich empfehle dir, nimm mal vorsichtshalber lieber eine Jacke mit Kapuze mit. Kannst du nichts falsch machen heute.
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14: Es ist einiges los auf den Straßen. Ich habe 2 Staus und 4 Warnmeldungen für dich. Vorsicht bitte, ein Liegenbleiber auf der A1 Osnabrück Richtung Bremen zwischen dem Rastplatz Krummhörenskuhlen und Bremen-Asten. Dann eine ungesicherte Unfallstelle auf der A28 Leer Richtung Oldenburg zwischen Oldenburg-Wechleu und dem Dreieck Oldenburg-West. Hier bitte vorsichtig fahren. Dann Gegenstände liegen auf der A28 Leer Richtung Oldenburg und zwar Reifenteile zwischen Filsum und Apen-Remels. Außerdem ist hier ein LKW liegen geblieben. A29 Oldenburg Richtung Wilhelmshaven. Hier bitte Vorsicht in der Höhe Rastede in beiden Richtungen. Da laufen Rehe auf der Fahrbahn. Staus und Sperrungen. A1 Osnabrück Richtung Bremen zwischen Bremen-Brinkum und Asten 5 Kilometer Stop and Go und in der Gegenrichtung zwischen Uphusen, Bremen-Mahndorf und Hemeling 6 Kilometer Stau vor der Baustelle. B6 in Bremen zwischen der Stefanibrücke und dem Flyover Stop and Go. Blitzer, hast du noch keine gemeldet? Für Delmenhorst habe ich noch eine Meldung, da fahren nämlich keine Busse von Delbus heute und morgen. Grund dafür ist der Streik. Wenn du doch noch einen Blitzer gesehen hast oder irgendwas anderes dir auf den Straßen bei uns in Bremen und Niedersachsen aufgefallen ist, unsere WhatsApp-Nummer für deine Blitzer- und Verkehrsupdates 0173 680 5712. Wir haben es jetzt 2:30 und das sind Marshmallow und Ingy mit Kissin' My Friends für dich. Einen schönen Donnerstagmittag wünsche ich dir. Ich bin Freddy. Moin.
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Du hörst Energy Bremen am Donnerstagmittag. 3 Minuten nach 2 haben wir es. Und jetzt haben wir königlichen Besuch hier bei uns in der Show. Halte dich besser lieber fest bei dieser Nachricht. Radio Caroline in Großbritannien hat nämlich versehentlich den Tod von König Charles gemeldet. Als ich das gelesen habe, dachte ich, keine Ahnung, brauche ich eine Brille oder so? Nee, ein Computerfehler hat das Monarch-Protokoll ausgelöst, das eigentlich gar nicht benutzt werden sollte. Der König lebt aber noch, ist auch gesund unterwegs, also keine Sorge. Und Radio Caroline hat sich natürlich auch live entschuldigt. Moral von der Geschichte würde ich mal sagen, immer lieber zweimal checken, bevor man königliche Todesmeldungen rausholt.

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1: Am Wochenende werden es bis zu 30 Grad bei uns in Bremen und Niedersachsen. Und da brauchen wir natürlich noch die richtige Musik. Und ich möchte jetzt diese Diskussion um den Sommerhit 2026 jetzt aber wirklich für alle mal beenden. Das kann wirklich niemand mehr toppen. Das ist Loco Loco von Gordo und René Sonnefeld. Den gibt's jetzt für dich. Sonnenbrille auf und Badehose an.

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11: In der nächsten halben Stunde machen wir mal alles neu.
12: Hey! Alles glänzt!
11: Jedenfalls so, wenn es nach Peter Fox geht. Den habe ich gleich mit. Alles neu für dich. Ich finde, so um 2:05 an einem Donnerstag kann man sich schon mal aufs Wochenende einstimmen. Das ist Flo Rida mit Ride Around für dich.
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13: 2:05. Ich bin Colin Mock. Schönen guten Tag. Manuel Neuer fährt als deutsche Nummer 1 zur WM. Das hat Bundestrainer Julian Nagelsmann jetzt offiziell bekannt gegeben. Entgegen anderer Berichte gehört Kölns Shootingstar Said El Mala dagegen nicht zum deutschen WM-Kader. Dafür sind unter anderem Lennart Karl und Leroy Sané dabei. Die Diskussion über die Rente ab 70 hat wieder Fahrt aufgenommen. Auslöser ist ein Bildbericht, dass die Rentenkommission ein höheres Rentenalter empfehlen will. Mitglieder der Kommission sagen dagegen, das steht noch überhaupt nicht fest. Offiziell sollen die Kommissionsvorschläge Ende Juni vorliegen. Die Steuer auf Flugtickets soll sinken. Heute Abend stimmt der Bundestag darüber ab. Die Bundesregierung will so dafür sorgen, dass Airlines Deutschland nicht den Rücken kehren. Der Luftverkehrsbranche geht das nicht weit genug. Gefordert wird, die Steuer mindestens zeitweise auszusetzen. Im Streit um den Semesterbeitrag hat Bremens Wissenschaftssenatorin Müller Versäumnisse eingeräumt. Eigentlich wollte sie den Beitrag stabil halten. Das ging jetzt wegen des Preisanstiegs beim Deutschlandticket nicht. Die Prüfung hätte aber schneller gehen können, so Müller. Und auch, dass es zwischenzeitlich hieß, der Beitrag könne gesenkt werden, tue ihr wirklich leid.
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11: Die aktuellen Temperaturen: 19 Grad in Darmstadt im Landkreis Rothenburg und 19 Grad auch in Hude in Oldenburg. Ziemlich viele Wolken da draußen und ein kühler Wind weht auch noch, aber lass es uns doch mal positiv sehen. Wir kühlen uns vorab schon mal ein bisschen runter, bevor wir dann ab morgen dem Sommer die Hand schütteln.
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11: Mit 2 Staus und 2 Warnmeldungen für dich. Vorsicht, einen liegenden Bleiber auf der A1 Osnabrück Richtung Bremen zwischen dem Rastplatz Krummhörenskuhlen und Bremen-Arsten. Dann eine ungesicherte Unfallstelle auf der A28 Leer Richtung Oldenburg zwischen Oldenburg-Wechleu und dem Dreieck Oldenburg-West. A1 Osnabrück Richtung Bremen zwischen Bremen-Brinkum und Arsten 5 Kilometer Stop and Go und in der Gegenrichtung zwischen Uphusen-Bremen-Mahndorf und Hemeling 6 Kilometer Stau vor der Baustelle. B6 in Bremen zwischen der Stefanibrücke und dem Flyover Stop and Go in beide Richtungen. Dann habe ich noch eine Meldung für Delmenhorst. Heute und morgen fahren keine Busse von Delbus. Grund dafür ist der Streik von Verdi. Blitzer, hast du uns noch keine gemeldet, wenn du einen gesehen hast? Unsere kostenlose Hotline für deine Blitzer- und Verkehrsupdates 0800 10 22 400.
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11: Wir haben es jetzt 14 Uhr und die Woche ist bald rum. Wir holen jetzt nochmal richtig Anlauf, nehmen nochmal ein bisschen Motivation hier aus der Musik mit und dann ist auch schon bald das Wochenende. Das sind David Guetta und Teddy Swims mit Tones and I. Gone, gone, gone gibt's jetzt für dich. Ich bin Freddy. Moin.

Mit Lady Gaga geht es durch deinen Donnerstag. Du hörst Energy Bremen. Kurz nach 14 Uhr haben wir es jetzt und ich habe jetzt eine Hymne an die Freundschaft für dich. Die Menschen, die du liebst, wie oft sagst du denen eigentlich, dass du sie schätzt? Ich würde sagen, jetzt ist genau der richtige Zeitpunkt dafür. Das Leben ohne unsere besten Freunde wäre doch nur halb so schön. Tiffany Harris mit Vertigo ist das für dich. Ich bin Freddy. Moin!

0: Was für Martin Garrix, David Guetta und Robin Schulz. Energy Bremen am Donnerstag ist hier, 14:45 haben wir es. Unsere DJs der Herzen, das waren Teddy Taste, DJ Gollum und DJ First Class. Das sind unsere Dorfhelden. Das sind jetzt nicht die Jungs, die in Vegas aufgelegt haben, sondern eben im Festzelt zwischen Bierwagen und Bratwurstbude. Und das Geile an euch ist, ihr macht aus Songs, die jetzt nicht wirklich zueinander passen, die packt ihr einfach zusammen. Ihr habt die geilsten, legendärsten Übergänge. Unser Hobby-DJ Markus aus der Energy Bremen Morning Show, der hat sich auch mal dran probiert.
1: Ohne mein Team. Ihr seid mein Team für heute Abend. Eine Frage stelle ich euch. Warum hast du nicht Nein gesagt? Eine Runde Disco Fox.

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11: Großeinsatz gegen illegales Glücksspiel in Bremen. Rund 150 Einsatzkräfte von Polizei, Ordnungsamt, Glücksspielaufsicht und THW haben unter anderem Cafés, Bars, Imbisse und Restaurants durchsucht. Dabei stellten sie unter anderem Spielautomaten, Bargeld, Kokain und eine Schusswaffe sicher. Im Fokus der Ermittler stehen Mitglieder einer Großfamilie, die der Clankriminalität zugerechnet werden. Bunte Brücke bei Oldenburg nach Reparaturarbeiten wieder frei. Seit Sonntag konnten keine Züge über die Brücke fahren. Pendler zwischen Oldenburg und Bremen mussten auf Ersatzzüge umsteigen. Im Herbst soll die Brücke erneut gesperrt werden, weil weitere Arbeiten anstehen. Millionenablöse für Werder Bremen. Torwart Mio Backhaus verlässt nach Medienberichten den Fußball-Bundesligisten und wechselt im Sommer zum SC Freiburg. Werder soll eine Ablöse in Höhe von 15 Millionen Euro kassieren. Neue Nummer 1 im Tor soll Karl Hein werden, der bisher vom FC Arsenal ausgeliehen war. News aus deiner Region haben wir wieder in einer Stunde für dich.
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14: Die aktuellen Temperaturen 20 Grad in Bremen-Fegesack und 19 Grad in Spaden im Landkreis Cuxhaven. Der Donnerstagnachmittag bleibt leider grau. Die Sonne sehen wir erst morgen wieder. Aber nutzen wir doch nochmal die kühlen Temperaturen, um nochmal ordentlich durchzulüften zu Hause, bevor dann ab morgen die große Hitze auf uns zukommt.
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14: Mit 2 Staus für dich, A1 Osnabrück Richtung Bremen zwischen Bremen-Brinkum und Asten, 5 Kilometer Stop and Go und in der Gegenrichtung zwischen Uphusen-Bremen-Mahndorf und Hemelingen 6 Kilometer Stau vor der Baustelle. B75, B6, Delmhorst Richtung Bremen zwischen Grolland und dem Flyover, immer wieder Stop and Go. Dann noch eine Meldung für Delmhorst. Heute und morgen fahren keine Busse von Delbus. Grund dafür ist der Streik von Verdi. Blitzer, hast du auch keine gesehen? Wenn du doch einen entdeckt hast, unsere WhatsApp-Nummer für deine Blitzer- und Verkehrsupdates 0173 680 5712. Wir haben es jetzt 3 Minuten vor 3:30 und das ist Taylor Swift mit Opelite für dich. Einen guten Start in diesen Nachmittag. Ich bin Freddy. Moin.
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0: Mit Topic und Nico Santos geht es durch deinen Donnerstagnachmittag. Du hörst Energy Bremen. Kurz nach 2:30 haben wir es jetzt. Elena vom Energy Bremen Nachmittag ist bei mir. Hallo.
1: Hallo.
0: Pass mal auf, ich spiele dir mal einen Song vor und du sagst mal, was du dazu zu sagen hast.
1: Ja. Also, abgesehen davon, dass es ein absolut geiler Song ist, Tame Impala mit Dracula, wusstest du, dass dieser Typ alles kann? Wirklich alles?
0: Was heißt alles?
1: Er singt, offensichtlich. Er singt die Background-Stimmen, jede einzelne. Er spielt Gitarre, er spielt Schlagzeug, er spielt Bass, er spielt jedes Instrument einzeln.
0: Ach, crazy.
1: Also komplett alles ist von ihm selbst eingesungen und eingespielt. Krass, oder?
0: Wahnsinn. Und dann klingt der Song auch noch so unfassbar geil.
1: So geil, wirklich. Also, und ich finde, wenn man das nochmal im Bewusstsein hat, was der alles da selber macht, so wirklich handmade, dann ist es gleich noch ein bisschen geiler, oder?
0: Crazy. Also, der Typ, der mal eben alles selber macht. Tame Impala mit Dracula geht's jetzt für dich und mehr von Elena. Hast du dann gleich ab 15 Uhr im Energy Bremen Nachmittag.

0: Mit guter Musik geht es hier durch deinen Donnerstag. Du hörst Energy Bremen. Und ich würde sagen, jetzt ist genau der richtige Zeitpunkt, um uns mal ein paar gute Nachrichten abzuholen. Die kommen von Gesa aus der Energy Bremen Morning Show für dich.
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2: Also hätte es das in meiner Schulzeit gegeben, wären Referate, glaube ich, nie so schlimm gewesen. Ein Osnabrücker Startup sorgt mit ihrem Projekt Schnackbar gerade an Oldenburger Schulen dafür, dass Jugendliche ihre Redeskills ohne fiese Blicke von Mitschülern üben können. Fehler machen ist hier nämlich ganz, ganz klar erlaubt. Mit einer VR-Brille werden sie in Alltagssituationen versetzt, wie zum Beispiel zum Arzt gehen, einkaufen oder halt Präsentationen halten. Und Feedback gibt's sofort vom System, ohne kichernde Mitschüler in der letzten Reihe, wenn man mal einen Fehler macht. Und das zeigt Wirkung. Die Jugendlichen trauen sich mehr, sprechen freier und merken, dass sie auch im echten Leben sicherer werden. Ich find's richtig, richtig cool.
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11: In der nächsten halben Stunde besingen wir ein bisschen die Liebe. Und Holly Humberstone macht da mal den Anfang mit To Love Somebody. Ganz süß gibt's gleich in der nächsten halben Stunde. Außerdem Teddy Swims. Bisschen weniger süß, aber trotzdem, es geht um die große Liebe. Mr. Know-It-All gibt's auch gleich in der nächsten halben Stunde für dich.
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13: 5:03. Ich bin Colin Mock. Schönen guten Tag. Die Torwartfrage für die WM ist geklärt. Manuel Neuer wird die deutsche Nummer 1. Damit muss sich der bisherige Stammtorhüter Oliver Baumann mit der Ersatzrolle zufrieden geben. Ein wenig überraschend stehen im deutschen Kader außerdem Pascal Groß und Nadim Amiri. Shootingstar Said Elmala muss dagegen zu Hause bleiben. Der Bundestag stimmt heute darüber ab, ob die Steuer auf Flugtickets gesenkt wird. Die schwarz-rote Regierung will Deutschland als Standort für Airlines wieder attraktiver machen. Ob die Tickets dann für Fluggäste am Ende aber auch günstiger werden, ist offen. Mitglieder der Rentenkommission widersprechen einem Bildbericht, dass die Kommission die Rente ab 70 empfehlen will. Es sei noch nichts entschieden, heißt es. Die Bild hatte berichtet, dass die Expertenkommission sich für ein höheres Renteneintrittsalter aussprechen will. Kurioser Einsatz für die Bremer Feuerwehr. Mit einer Drehleiter musste ein Hund von einem Dach geholt werden. Er soll selbstständig ein Fenster geöffnet haben und so darauf gelangt sein. Passanten hatten ihn gesehen und die Feuerwehr gerufen. Die Polizei konnte später den Besitzer ausfindig machen und ihm den Hund am Ende wohlbehalten übergeben.
11: Können wir mal kurz darüber sprechen, wie krass bitte Hunde sind? Das ist ja richtig heftig.
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11: Ja, das enttäuscht leider heute ein kleines bisschen. Es ist zwar ziemlich warm, maximal 20 Grad, aber es ist den ganzen Tag über weiterhin bewölkt. Jetzt zum Nachmittag und Abend kommt aber immerhin noch mal ein bisschen mehr die Sonne durch. Und aktuell haben wir auch schon die Maximaltemperaturen erreicht. In Bremen-Strom 20 Grad und in Oldenburg-Wilmerstede auch 20. Morgen dann passend zum langen Wochenende wird es endlich ein bisschen schöner. Viel Sonne, aber auch viele Wolken sind wieder dabei, bei 24 Grad maximal. Und die guten Nachrichten, es bleibt trocken.
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11: Wir starten auf der A1 Hamburg Richtung Osnabrück. Zwischen dem Bremer Kreuz und Hemeling sind es 4 Kilometer Stop and Go vor der Baustelle. Und in der Gegenrichtung nochmal 4 Kilometer Stop and Go zwischen dem Dreieck Stur und Bremen-Hemeling. Außerdem die B75, B6, Delmhorst Richtung Bremen. Zwischen Grolland und dem Flyover Stop and Go. Außerdem noch ein Hinweis: Heute und morgen fahren keine Busse von Delbus in und rund um Delmhorst. Grund dafür ist der Streik von Verdi. Unsere kostenlose Hotline für deine Blitzer- und Verkehrsupdates 0800 10 22 400.
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11: Um 3:03 und du hast es gerade schon in den News gehört, der WM-Kader ist jetzt raus. Gerade lief die Pressekonferenz oder sie läuft sogar immer noch und es gab so ein paar Überraschungen. Larissa aus dem Energy Bremen Team wird gleich mal aufklären, was da so überraschend dran war. Ich bin Elena und wünsche dir jetzt erstmal einen schönen Donnerstagnachmittag. Moin!

0: Der WM-Kader ist endlich raus. Nur das Energy Bremen, 5:05 haben wir es jetzt. Ja, und über ein paar Leute wundert man sich dann ja doch ein kleines bisschen, oder?
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2: Bald startet die WM und endlich hängt unsere emotionale Stabilität wieder davon ab, wie gut 11 Millionäre gegen einen Ball treten.
3: Ich wollte hier kein Gegentor kassieren. Bis zum Gegentor hat es auch ganz gut geklappt.
2: Ich hätte aber ein paar Fragen an Julian Nagelsmann. Denn stell dir vor, du bist 2 Jahre in einer Beziehung und kurz vor der Hochzeit geht er einfach zurück zur Ex.
4: Wie kam es jetzt zu der Rückkehr von Manuel Neuer und planen Sie ihn tatsächlich als Nummer 1 ein?
5: Ja, plane ich.
2: So oder so ähnlich muss sich Olli Baumann fühlen, denn der hat sich die letzten 2 Jahre durch jegliche Spaßspiele gekämpft und darf jetzt zur Belohnung bei der WM auf die Bank.
6: Ene, mene, mu und raus bist du.
2: Der eigentlich zurückgetretene Manuel Neuer ist wieder auferstanden und fährt erneut als Nummer 1 mit zur WM.
7: Wollen Sie mich verarschen?
2: Auf der Bank ist Baumann dann aber ja nicht alleine, denn Dennis Undaff ist auch dabei und der kann in den Augen von Nagelsmann ja sowieso gar nichts richtig machen.
7: Ich fand seine Leistung bis zum Tor nicht gut. Hat, glaube ich, einmal einen Ball berührt.
2: Am Ende alles egal, Hauptsache Deutschland wird Weltmeister. Gegen Spanien. Durch einen Handelfmeter.
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Es gibt Stimmen von Musikern, da ist man sich irgendwie nicht sicher so. Ist er das jetzt oder ist es doch irgendwie wer anders? 3:15 haben wir es bei Energy Bremen, aber ihn hier gibt es wirklich kein zweites Mal. Teddy Swims erkennst du einfach nach 2 Sekunden. Dieser Mann hat so einen krassen Wiedererkennungswert. Dieses raue und gleichzeitig irgendwie total sanfte in seiner Stimme ist einfach immer wieder zu erkennen. Und das merkst du auch bei seinem neuen Song Mr. Know-It-All. Und den gibt es jetzt neu bei Energy Bremen.

0: Alex Warren mit Ordinary bei Energy Bremen. Wir haben es gleich 4:05. Und es gibt gute Nachrichten für alle Zugpendler. Die Huntebrücke bei Oldenburg ist endlich wieder frei. Seit Sonntag sind da keine Züge auf der Strecke nach Bremen gefahren und alle Pendler mussten auf Ersatzbusse umsteigen. Noch mehr aus deiner Region gibt's in 2,5 Minuten bei Lars.
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13: Bremer Grundschüler werden wieder Deutscher Meister im Schulschach. Die Grundschule am Pulverberg in Walle hat den Titel bei den deutschen Schulschachmeisterschaften im Sauerland gewonnen. Das Team setzte sich in seiner Wettkampfklasse gegen insgesamt 48 Grundschulen mit mehr als 230 Schülerinnen und Schülern aus ganz Deutschland durch. Das damalige Team konnte sich den Titel schon 2024 sichern. Vandalismus in Bremer Neustadt. Unbekannte haben gestern Abend innerhalb einer Stunde den Lack an etwa 20 Autos zerkratzt. Die Fahrzeuge waren in der Gellertstraße im Bereich zwischen Buntentor-Steinweg und Hardenbergstraße abgestellt. Küstenregionen rüsten sich für Urlauberansturm. Hotels und Pensionen an der Nordseeküste verzeichnen für das Pfingstwochenende eine gute Buchungslage. Auch die Campingplätze sind gefragt. An der Küste sind manche sogar schon ausgebucht. News aus deiner Region haben wir wieder in einer Stunde für dich.
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0: Es geht besser, aber auch deutlich schlechter, würde ich sagen. Viele Wolken sind am Himmel, die bleiben auch noch da, aber die Sonne kommt heute nochmal durch und wir bleiben auch immerhin trocken. Sind auch schon mal gute Nachrichten. Dazu 20 Grad maximal. 18 haben wir gerade in Mittlum im Landkreis Cuxhaven und 20 in Kirchtimke im Landkreis Rothenburg. Und morgen starten wir dann aber wirklich schön ins lange Wochenende. 24 Grad maximal, dazu viel Sonne und Wolken, die aber immerhin nichts ablassen. Wir bleiben morgen trocken.
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0: Wir haben Stau auf der A1 Hamburg Richtung Osnabrück. Zwischen dem Bremer Kreuz und Hemeling sind es 4 Kilometer Stop and Go vor der Baustelle. In der Gegenrichtung haben wir nochmal 4 Kilometer Stop and Go zwischen dem Dreieck Stur und Bremen-Hemeling. Außerdem die B75, B6, Delmhorst Richtung Bremen. Zwischen Grolland und dem Flyover haben wir Stop and Go. Außerdem wird geblitzt, einmal in Bremen am Utbremer Ring, kurz vor dem Recyclinghof und in Achim auf der Opuser Heerstraße auf Höhe der Kirche in beide Richtungen. Nadine und Thorsten, danke euch fürs Melden. Unsere WhatsApp-Nummer für deine Blitzer- und Verkehrsupdates 0173 685 712. Dann habe ich noch eine Info. Heute und morgen fahren keine Busse von Delbus in und rund um Delmhorst. Grund dafür ist der Streik von Verdi. Jetzt haben wir es genau 4:30. Ich bin Elena, wünsche dir einen richtig schönen Donnerstag. Moini!
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0: braucht schon David Guetta und Martin Garrix, wenn wir unsere Dorf-DJs haben. Und Markus aus der Energy Bremen Morning Show, der liebt die ganz besonders.
1: Ich bin ein ganz großer Fan. Ich meine, da kann ja jeder relaten. Mhm. Stellen wir uns mal vor, so eine Zeltparty irgendwo auf dem Land. Der Schweiß tropft von der Decke und die Jungs und Mädels, die stehen da oben von 17 Uhr nachmittags bis 5 Uhr morgens neben jedem Musikwunsch entgegen. Das sind wirklich die Endbosse im DJ-Game. Wirklich.
0: Ja, also absolut. Und die sind ja auch sehr geduldig, nehmen jeden Wunsch auch an und hauen da mal ganz gerne einen raus. Ne?
1: Ja, und vor allem diese Übergänge, die sind wirklich sensationell. Da musst du ja jegliches Genre miteinander vermischen. Ich habe mich mal daran versucht, es annähernd so gut zu machen wie unsere Dorf-DJs.
2: Ohne mein Team. Ihr seid mein Team für heute Abend. Eine Frage stelle ich euch. Warum hast du nicht Nein gesagt? Eine Runde Disco Fox.
3: Du solltest nicht allein auf eine Party gehen.
1: Passt, oder?
0: Ist das geil? Oh mein Gott. Ja, nehmen wir so.
1: Also, kann sich jeder Dorf-DJ gerne abgucken, diese Übergänge. Ich habe noch ein paar mehr auf Petto.
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Lass uns noch ganz kurz durchhalten. Du bist bei Energy Bremen gelandet. 3:05 haben wir es jetzt. Das Wetter, ich weiß, es ist noch nicht so, wie wir uns das wünschen. Aber dieses Wochenende und auch zum Pfingstwochenende hin und zum Feiertag, es wird so grandios. Das wird sich wirklich anfühlen wie Sommer. Bis zu 30 Grad. Und dann kommt noch Musik um die Ecke, wo du so denkst, ja, dazu jetzt mit einem Aperol in der Sonne sitzen oder auch ein Spaghetti-Eis. Können wir uns sehr gut vorstellen. The Bowser hat dafür den perfekten Vibe. Der klingt so richtig nach Sommer und Sonne. Und das gibt's auch am Wochenende. Magnetic gibt's jetzt für dich.

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1: So, was brauchen wir jetzt in der nächsten halben Stunde? Gute Laune. Und die bringt uns Bruno Mars mit I Just Might in der nächsten halben Stunde. Außerdem ist Dominik Feig dabei mit seinem neuen Song White Keys.
2: Energy Bremen News. 5:05. Ich bin Colin Mock. Schönen guten Tag. Manuel Neuer fährt als deutsche Nummer 1 zur WM. Das hat Bundestrainer Julian Nagelsmann jetzt offiziell bekannt gegeben. Entgegen anderer Berichte gehört Kölns Shootingstar Said El Mala dagegen nicht zum deutschen WM-Kader. Dafür sind unter anderem Lennart Karl und Leroy Sané dabei. Der Deutsche Tierschutzbund will gegen den Staat vor Gericht ziehen. Er hat Klage beim Verwaltungsgericht Köln eingereicht. Die Tierschützer wollen klären lassen, ob der Bund Tierheime in Deutschland auch finanziell unterstützen muss. Tierschutz ist im Grundgesetz verankert. Im Streit um den Semesterbeitrag hat Bremens Wissenschaftssenatorin Müller Versäumnisse eingeräumt. Eigentlich wollte sie den Beitrag stabil halten. Das ging jetzt wegen des Preisanstiegs beim Deutschlandticket nicht. Die Prüfung hätte aber schneller gehen können, so Müller. Und auch, dass es zwischenzeitlich hieß, der Beitrag könne gesenkt werden, tue ihr wirklich leid. Wer bekommt den letzten Platz in der Fußball-Bundesliga? Heute Abend gibt's das Hinspiel der Relegation. Wolfsburg kämpft um den Klassenerhalt, Paderborn will aufsteigen. Seit der Wiedereinführung der Relegation vor knapp 20 Jahren haben sich fast immer die Erstligisten durchgesetzt.
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1: Die gute Nachricht zuerst. Es bleibt heute ziemlich warm, 20 Grad maximal, und es bleibt trocken. Aber es bleiben nach wie vor viele Wolken am Himmel. Und ja, die Sonne guckt auch noch mal durch, aber die Wolken bleiben uns leider heute noch erhalten. Aktuell haben wir 18 Grad in Hochsiel im Landkreis Friesland und 20 sind es in Maibusch im Landkreis Oldenburg. Aber passend zum langen Wochenende wird es morgen endlich mal ein bisschen schöner. Viel Sonne ist dabei, auch ein paar Wolken bei 24 Grad maximal. Und auch da bleibt es trocken.
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1: Wir starten auf der A1 Hamburg Richtung Osnabrück zwischen dem Bremer Kreuz und Hemelingen 4 Kilometer Stop and Go vor der Baustelle. In der Gegenrichtung A1 Osnabrück Richtung Bremen zwischen dem Dreieck Stur und Bremen-Hemeling auch nochmal 4 Kilometer Stop and Go. Außerdem die B75, B6 Delmhorst Richtung Bremen zwischen Grolland und der A27 Stop and Go. Geblitzt wird einmal in Bremen am Utbremer Ring kurz vorm Recyclinghof und in Achim wird geblitzt auf der Opuser Heerstraße auf Höhe der Kirche in beide Richtungen. Nadine und Thorsten, danke euch fürs Melden. Unsere kostenlose Hotline für deine Blitzer- und Verkehrsupdates 0800 10 22 400. Dann habe ich noch einen Hinweis. Heute und morgen fahren keine Busse von Delbus in und rund um Delmhorst. Grund dafür ist der Streik von Verdi.
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1: Eine Minute vor vier haben wir es jetzt und das bedeutet, dass du hoffentlich nur noch eine Stunde arbeiten musst und dann langsam mal Feierabend machen kannst. Denn morgen müssen wir noch einmal durch, da müssen wir noch einmal hustlen, aber dann haben wir ein langes Wochenende. Deswegen, die Laune sollte eigentlich ganz gut sein. Sollte das aber nicht der Fall sein, habe ich auch sehr viel gute Laune-Musik dabei in der nächsten halben Stunde. Und wir starten auch direkt rein mit Bruno Mars und I Just Might. Ich bin Elena. Moini!

Jetzt habe ich mal was für alle, die bisher irgendwie einen scheiß Tag hatten. Du hast Energy Bremen, 4:05 haben wir's. Vielleicht bist du ja schon mit dem falschen Fuß aufgestanden, dann hat noch der Chef genervt. Das Wetter, sage ich ehrlich, könnte eigentlich heute auch besser sein. Aber das beste Mittel gegen schlechte Laune ist natürlich die Musik. Und noch besser ist sie, wenn der Sound so, so positiv klingt, dass die Laune eigentlich nur steigen muss. So ist es bei Dominik Feig mit White Keys. Und den gibt's jetzt für dich, damit du noch mal ein bisschen gute Laune kriegst, jetzt hier gleich kurz vorm Feierabend. Gibt's jetzt bei Energy Bremen.

0: So, jetzt gibt's mal hier eine kleine Schweigeminute für King Charles. Du hast Energy Bremen, 4:15 haben wir's. Und dann gebe ich direkt die Entwarnung. Keine Sorge, er lebt noch und ihm geht's auch gut. Aber das war ein kleiner Schockmoment vor ein paar Tagen. Ein britischer Radiosender hat versehentlich die Meldung durchgegeben, dass King Charles tot ist, inklusive Schweigeminute. Und in genau dieser Minute war King Charles ganz glücklich und zufrieden in Irland unterwegs. Und das Ganze ist wohl nur durch einen Computerfehler überhaupt ins Rollen gekommen. Also scheinbar alle britischen Radiosender haben irgendwie so eine vorgefertigte Meldung, damit sie das eben sofort durchgeben können, falls das eben passiert. Nur ist er ja jetzt eigentlich noch quicklebendig. Zum Glück, wollen wir mal sagen.
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0: Eminem und Rihanna mit The Monster bei Energy Bremen. Wir haben es gleich 5:05. Und bei Werder wird es anscheinend einen Torwartwechsel geben. Mio Backhaus verlässt Werder nach Medienberichten und wechselt zum SC Freiburg. Werder soll da auch eine Ablöse in Höhe von 15 Millionen Euro kassieren. Die neue Nummer 1 im Tor soll dann Karl Hein werden, der bisher vom FC Arsenal ausgeliehen war. Noch mehr aus deiner Region gibt's in 2 Minuten bei Lars.
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4: Bremer Grundschüler werden wieder Deutscher Meister im Schulschach. Die Grundschule am Pulverberg in Walle hat den Titel bei den deutschen Schulschachmeisterschaften im Sauerland gewonnen. Das Team setzte sich in seiner Wettkampfklasse gegen insgesamt 48 Grundschulen mit mehr als 230 Schülerinnen und Schülern aus ganz Deutschland durch. Das damalige Team konnte sich den Titel schon 2024 sichern. Vandalismus in Bremer Neustadt. Unbekannte haben gestern Abend innerhalb einer Stunde den Lack an etwa 20 Autos zerkratzt. Die Fahrzeuge waren in der Gellertstraße im Bereich zwischen Buntentor-Steinweg und Hardenbergstraße abgestellt. Küstenregionen rüsten sich für Urlauberansturm. Hotels und Pensionen an der Nordseeküste verzeichnen für das Pfingstwochenende eine gute Buchungslage. Auch die Campingplätze sind gefragt, an der Küste sind manche sogar schon ausgebucht. News aus deiner Region haben wir wieder in einer Stunde für dich.
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7: So ein bisschen enttäuschend ist das ja heute, ne? Es ist zwar recht warm, maximal 20 Grad, aber es ist und bleibt sehr bewölkt bei uns. Obwohl jetzt zum späten Nachmittag und Abend, da kommt immerhin noch mal ein kleines bisschen die Sonne durch. In der Bremer Neustadt haben wir gerade 20 Grad und 20 sind es auch in Edewecht im Landkreis Ammerland. Und morgen wird es dann endlich mal ein bisschen besser, 24 Grad maximal. Dazu viel Sonne und auch viele Wolken wieder dabei, aber die lassen immerhin nichts ab, es bleibt nämlich trocken.
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7: Da haben wir die A1 Hamburg Richtung Osnabrück zwischen dem Bremer Kreuz und Hemelingen. 4 Kilometer Stop and Go vor der Baustelle. In der Gegenrichtung A1 Osnabrück Richtung Bremen. Zwischen dem Dreieck Stur und Bremen-Hemelingen haben wir auch nochmal 4 Kilometer Stop and Go. Außerdem die B75, B6, Delmhorst Richtung Bremen. Zwischen Grolland und der A27 haben wir Stau und Stop and Go im Wechsel. Geblitzt wird. In Bremen am Utbremer Ring, kurz vorm Recyclinghof. Und in Achim auf der Uphuser Heerstraße auf Höhe der Kirche in beide Richtungen. Nadine und Thorsten, danke euch fürs Melden. Unsere WhatsApp-Nummer für deine Blitzer- und Verkehrsupdates 0173 685 712. 2 Minuten voll Pfiff haben wir es jetzt. Ich bin Elena und das ist Summer mit Homewrecker.
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0: emotional willst du die Verkündung des WM-Kaders aufbauen? Die DFB sagt so, ja, ganz doll. Du hast an der Die Bremen 5 Minuten nach 4:30 haben wir es jetzt. Und anstatt zu sagen, hey, du bist dabei, cool, gab es auf Instagram ganz emotionale Videos mit Glückwünschen von Familie und Freunden. Achtung, jetzt gibt es erstmal ein bisschen Gänsehaut.
1: Hallo Dennis und hallo
2: Papa.
1: Ja, herzlichen Glückwunsch. Du bist dabei bei der WM 2026.
2: Papa hat dich lieb.
3: Schlottin, ich habe dir schon mal gesagt, dass dein Spielaufbau unglaublich wertvoll für uns ist. Unsere Qualitäten auf dem Platz sind deutlich größer, wenn du spielst.
4: Hey Jamal, hier ist Joel. Für mich bist du nicht nur mein großer Bruder, sondern auch ein Vorbild. Jetzt freue ich mich auf die WM und dich im deutschen Trikot spielen zu sehen.
0: Ist das süß, oder? Ich kann wirklich nicht mehr. Und auf Instagram, auf der DFB-Teamseite, werden gerade nach und nach alle weiteren hochgeladen. Wenn du dir das anguckst, ich sag's vorab, Taschentücher musst du auf jeden Fall bereithalten.
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Also diese ganzen Feiertage in der letzten Zeit, ne? Es ist doch einfach nur herrlich. Aber irgendwie hauen wir auch immer ein bisschen viel Geld an diesen Tagen raus, oder? Du hast Energy Bremen, 16:45 haben wir es jetzt. Ja, sei es irgendwie auf irgendwelchen Partys, dann wird mal mit der Familie fett gegrillt oder man geht halt mal schön essen. Wir lieben das natürlich, aber es kostet halt alles ziemlich viel Kohle. Lunch Money Louis kann da tatsächlich wortwörtlich ein Lied von singen. Bills heißt der Song. Die Bills werden auch durch den Club nochmal fliegen am Feiertag. Aber gut, den gibt's jetzt bei Energy Bremen.

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10: 5 vor 5. Ich bin Colin Mock. Schönen guten Tag. Die Torwartfrage für die WM ist geklärt. Manuel Neuer wird die deutsche Nummer 1. Damit muss sich der bisherige Stammtorhüter Oliver Baumann mit der Ersatzrolle zufrieden geben. Ein wenig überraschend stehen im deutschen Kader außerdem Pascal Groß und Nadim Amiri. Shootingstar Said Elmalla muss dagegen zu Hause bleiben. In den Trümmern des eingestürzten Hauses im sächsischen Görlitz haben Einsatzkräfte eine weitere Leiche gefunden. Bei der Toten handelt es sich um eine 26-jährige Frau. Bereits gestern Abend war eine weitere Frauenleiche entdeckt worden. Ein Mann wird nach wie vor vermisst. Fast jeder fünfte Bus schafft es nicht durch den TÜV. Das zeigen aktuelle Zahlen des Verbands. In den meisten Fällen liegt das daran, dass der Motor Öl verliert oder Beleuchtungen nicht richtig funktionieren. Der TÜV betont gleichzeitig aber auch, dass Busse weiterhin sehr sichere Verkehrsmittel sind. Kurioser Einsatz für die Bremer Feuerwehr. Mit einer Drehleiter musste ein Hund von einem Dach geholt werden. Er soll selbstständig ein Fenster geöffnet haben und so darauf gelangt sein. Passanten hatten ihn gesehen und die Feuerwehr gerufen. Die Polizei konnte später den Besitzer ausfindig machen und ihm den Hund am Ende wohlbehalten übergeben.
11: Hunde auch einfach die krassesten Tiere, ne? Öffnet er einfach ein Fenster selber.
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11: Mit den aktuellen Temperaturen in Wehldorf im Landkreis Rothenburg haben wir 20 Grad und 19 sind es in Bexhövede im Landkreis Cuxhaven. Es bleibt heute leider bewölkt, aber die Sonne kommt vor allem jetzt am Abend noch mal so ein bisschen durch und es bleibt immerhin auch trocken. Dazu maximal 20 Grad. Und passend zum langen Wochenende wird es morgen dann endlich mal ein bisschen schöner. Viel Sonne, aber auch wieder viele Wolken dabei bei 24 Grad maximal und es bleibt trocken.
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11: Da haben wir die A1 Hamburg Richtung Osnabrück zwischen dem Bremer Kreuz und Hemelingen. 4 Kilometer Stop and Go vor der Baustelle. Außerdem in der Gegenrichtung zwischen dem Dreieck Stur und Bremen-Hemelingen auch nochmal 4 Kilometer Stop and Go. Dann haben wir die B75, B6 Delmhorst Richtung Bremen zwischen Grolland und der A27 Stop and Go. Geblitzt wird. In Bremen am Utbremer Ring, kurz vorm Recyclinghof. Dann in Achim auf der Opuser Heerstraße auf Höhe der Kirche in beide Richtungen. Und im Landkreis Wesermarsch auf der B437 Richtung Schwei auf Höhe der Feuerwache. Nadine, Thorsten und René, danke euch fürs Melden. Unsere kostenlose Hotline für deine Blitzer- und Verkehrsupdates 0800 10 22 400. Außerdem noch der Hinweis, heute und morgen fahren keine Busse von Delbus in und rund um Delmhorst. Grund dafür ist der Streik von Verdi.
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11: Eine Minute vor fünf haben wir es jetzt. Das heißt, es ist Zeit, den Stift fallen zu lassen. Oder den Hammer oder was auch immer du gerade in der Hand hast. Lass es jetzt mal fallen. Wir machen jetzt Feierabend und genießen einfach noch den letzten Tag vorm langen

0: Lass uns mal eine kleine Zeitreise machen mit Energy Bremen um 5 Minuten nach 5. Und zwar in das Jahr 2004. Die Black Eyed Peas sind wirklich, also überall hört man sie. Im Radio, bei MTV, bei Viva, überall hörst du die Black Eyed Peas. Und wie gut, dass wir die Happy Hour aktuell haben. In unserer Energy Bremen Morning Show, immer von 9 bis 10, kriegst du so ein paar kleine Throwbacks in die Jahre, in die 2000er Jahre und 2010er. Und auch die Black Eyed Peas sind da das eine oder andere Mal dabei. Und auch jetzt schon mal als kleiner Vorgeschmack mit diesem geilen Banger, auch passend zum Wochenende, sag ich schon, ich bin schon am Wochenende, passend zum Feierabend erstmal. Let's get it started. Gibt's jetzt für dich bei Energy Bremen.
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0: Du hörst Energy Bremen um 5:15. Das war gerade Deutschi mit Anxiety. Ja, und Anxiety, also Ängste, ist auch ein bisschen das Motto in den Good News von unserer Frau für die guten Nachrichten, nämlich Gesa aus der Morning Show.
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2: Also hätte es das in meiner Schulzeit gegeben, wären Referate, glaube ich, nie so schlimm gewesen. Ein Osnabrücker Startup sorgt mit ihrem Projekt Schnackbar gerade an Oldenburger Schulen dafür, dass Jugendliche ihre Redeskills ohne fiese Blicke von Mitschülern üben können. Fehler machen ist hier nämlich ganz, ganz klar erlaubt. Mit einer VR-Brille werden sie in Alltagssituationen versetzt, wie zum Beispiel zum Arzt gehen, einkaufen oder halt Präsentationen halten. Und Feedback gibt's sofort vom System, ohne kichernde Mitschüler in der letzten Reihe, wenn man mal einen Fehler macht. Und das zeigt Wirkung. Die Jugendlichen trauen sich mehr, sprechen freier und merken, dass sie auch im echten Leben sicherer werden. Ich find's richtig, richtig cool.
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9: Großeinsatz gegen illegales Glücksspiel in Bremen. Rund 150 Einsatzkräfte von Polizei, Ordnungsamt, Glücksspielaufsicht und THW haben unter anderem Cafés, Bars, Imbisse und Restaurants durchsucht. Dabei stellten sie unter anderem Spielautomaten, Bargeld, Kokain und eine Schusswaffe sicher. Im Fokus der Ermittler stehen Mitglieder einer Großfamilie, die der Clankriminalität zugerechnet werden. Bunte Brücke bei Oldenburg nach Reparaturarbeiten wieder frei. Seit Sonntag konnten keine Züge über die Brücke fahren. Pendler zwischen Oldenburg und Bremen mussten auf Ersatzzüge umsteigen. Im Herbst soll die Brücke erneut gesperrt werden, weil weitere Arbeiten anstehen. Millionenablöse für Werder Bremen. Torwart Mio Backhaus verlässt nach Medienberichten den Fußball-Bundesligisten und wechselt im Sommer zum SC Freiburg. Werder soll eine Ablöse in Höhe von 15 Millionen Euro kassieren. Neue Nummer 1 im Tor soll Karl Hein werden, der bisher vom FC Arsenal ausgeliehen war. News aus deiner Region haben wir wieder in einer Stunde für dich.
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11: Die gute Nachricht, es bleibt trocken und warm. 20 Grad maximal, aber mit sehr vielen Wolken am Himmel. Aber vor allem jetzt am Abend, ich sehe es auch schon so ein ganz bisschen da am Horizont, kommt die Sonne auch nochmal raus. Immerhin, aktuell haben wir 20 Grad in Bremen-Fegesack und in Oldenburg-Krusenbusch sind es auch 20. Und ins lange Wochenende starten wir dann wirklich richtig schön. Morgen 24 Grad maximal, dazu viel Sonne, aber auch viele Wolken wieder, die aber immerhin uns in Ruhe lassen. Es bleibt nämlich trocken.
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11: Geht los auf der A1 Hamburg Richtung Osnabrück zwischen dem Bremer Kreuz und Hemelingen. 4 Kilometer Stop and Go vor der Baustelle. Und in der Gegenrichtung zwischen Dreieck Stur und Bremen-Hemelingen sind es auch nochmal 4 Kilometer Stop and Go. Dann hat Dennis uns gerade gemeldet, wenn du nach Bad Zwischenahn willst, musst du von der A28 aus ca. 10-15 Minuten mehr einplanen. Da staut es sich nämlich gerade durch die langen Ampelphasen. Außerdem die B75, B6, Delmenhorst Richtung Bremen zwischen Huchting und der A27 immer wieder Stau und Stop and Go. Geblitzt wird in Bremen beim Utbremer Ring kurz vorm Recyclinghof. In Achim wird geblitzt auf der Opuser Heerstraße auf Höhe der Kirche in beide Richtungen. Und im Landkreis Wesermarsch auf der B437 Richtung Schwei auf Höhe der Feuerwache. Nadine, Thorsten, René und Dennis, ich danke euch fürs Melden. Unsere WhatsApp-Nummer für deine Blitzer und Verkehrsupdates 0173 685 712. Halb sechs haben wir es jetzt. Ich bin Elena. Macht dir einen schönen Donnerstagabend. Moin!
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0: endlich ist der WM-Kader raus. Du hast Energy Bremen, 5 Minuten nach 5:30 haben wir es jetzt. Aber irgendwie über so ein paar Leute wundert man sich dann doch ein bisschen.
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2: Bald startet die WM und endlich hängt unsere emotionale Stabilität wieder davon ab, wie gut 11 Millionäre gegen einen Ball treten.
3: Ich wollte hier kein Gegentor kassieren. Bis zum Gegentor hat es auch ganz gut geklappt.
2: Ich hätte aber ein paar Fragen an Julian Nagelsmann. Denn stell dir vor, du bist 2 Jahre in einer Beziehung und kurz vor der Hochzeit geht er einfach zurück zur Ex.
4: Wie kam es jetzt zu der Rückkehr von Manuel Neuer und planen Sie ihn tatsächlich als Nummer 1 ein?
5: Ja, plane ich.
2: So oder so ähnlich muss sich Olli Baumann fühlen, denn der hat sich die letzten 2 Jahre durch jegliche Spaßspiele gekämpft und darf jetzt zur Belohnung bei der WM auf die Bank.
6: Ene, mene, mu und raus bist du.
2: Der eigentlich zurückgetretene Manuel Neuer ist wieder auferstanden und fährt erneut als Nummer 1 mit zur WM.
7: Wollen Sie mich verarschen?
2: Auf der Bank ist Baumann dann aber ja nicht alleine, denn Dennis Undaff ist auch dabei und der kann in den Augen von Nagelsmann ja sowieso gar nichts richtig machen.
8: Ich fand seine Leistung bis zum Tor nicht gut. Hat, glaube ich, einmal einen Ball berührt.
2: Am Ende alles egal, Hauptsache Deutschland wird Weltmeister. Gegen Spanien. Durch einen Handelfmeter.
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Alle Ajax Amsterdam Fans hassen wahrscheinlich gerade die Harry Styles Fans. Du hast Energy Bremen um 6:15. Harry Styles ist ja gerade auf Tour und wohnt quasi die nächsten Wochen in der Johan Cruyff Arena. Und für heute ist da irgendwann mit der Planung ein bisschen durcheinander gekommen. Ajax Amsterdam muss wegen Harry heute Abend vor 7.000 anstatt vor 55.000 Fans spielen, weil Harry da sein Konzert gibt. Ja, und ja, die Arena können sie jetzt während der Europa-Playoffs leider nicht nutzen. Ist schon irgendwie ein bisschen bitter. Aber hey, allen Harry-Fans sei es doch gegönnt. Hier ist er jetzt für dich immerhin, auch wenn wir ihn nicht live sehen können. Harry Styles mit American Girls bei Energy Bremen.

0: Wolfsburg und Paderborn spielen heute Abend um den letzten Platz in der Bundesliga. Im Relegationsspiel hat Erstligist Wolfsburg Heimrecht. Der VfL ist noch nie abgestiegen. Anstoß ist um 20.30 Uhr. Das Rückspiel gibt's dann am Montag.
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2: Es ist zwar recht warm, maximal 20 Grad noch heute, aber es ist nach wie vor sehr, sehr bewölkt. Immerhin jetzt zum Abend kommt noch mal ein bisschen mehr die Sonne durch. Aber ja, die Wolken bleiben uns leider erhalten. Aktuell haben wir 20 Grad in Bremen-Kattenturm und 17 sind es in Tossens im Landkreis Wesermarsch. Aber passend zum langen Wochenende morgen wird es endlich noch mal ein bisschen schöner. Viel Sonne und auch einige Wolken bei 24 Grad maximal.
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2: Los geht's auf der A1 Hamburg Richtung Osnabrück zwischen dem Bremer Kreuz und Hemeling. 4 Kilometer Stop and Go vor der Baustelle. Und in der Gegenrichtung zwischen dem Dreieck Stur und Bremen-Hemeling auch nochmal 4 Kilometer Stop and Go. Außerdem, wenn du nach Bad Zwischenahn willst, musst du von der A28 aus circa 10 Minuten bis 15 Minuten mehr einplanen. Da staut es sich nämlich gerade immer noch durch die langen Ampelphasen. Außerdem haben wir noch die B75, B6, Delmhorst Richtung Bremen. Zwischen Grolland und der A27 haben wir Stop and Go. Und in der Gegenrichtung auf der B6 zwischen der A27 und Höhe Parallelweg, da haben wir auch nochmal 2 Kilometer Stau. Da gab es auch 2 Unfälle auf der Strecke. Geblitzt wird in Bremen auf dem Utbremer Ring, kurz vor dem Recyclinghof. Dann in Achim auf der Opuser Heerstraße auf Höhe der Kirche in beide Richtungen. Und im Landkreis Wesermarsch auf der B437 Richtung Schwei auf Höhe der Feuerwache. Nadine, Thorsten, René und Dennis, danke euch fürs Melden. Unsere kostenlose Hotline für deine Blitzer und Verkehrsupdates 0800 10 22 400. Jetzt habe ich noch einen Hinweis für dich. Heute und morgen fahren keine Busse von Delbus in und rund um Delmhorst. Grund dafür ist der Streik von Verdi.
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2: 6:01 haben wir es jetzt. Und wenn du gerade schon an Abendessen denkst, so langsam aber sicher, vielleicht hast du da irgendwie die deutsche Küche im Blick. Ja, also leider sagt der Taste Atlas, dass wir nicht ganz oben sind bei den guten Gerichten. Da sprechen wir gleich mal drüber, was das denn wohl soll, dass Deutschland nicht auf Platz 1 ist. Direkt nach Ray und Klock Klock. Ich bin Elena. Moin!
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0: In welchem Land gibt's das beste Essen? 6 Minuten nach 6 haben wir es bei Energy Bremen. Na, dreimal darfst du raten, wer laut Taste Atlas auf Platz 1 ist. Ja. Ach, wer hätte es anders gedacht? Es ist natürlich Italien. Pizza, Pasta, oh, da geht mir wieder das Herz auf. Aber Leute, mal kurz weg von Italien. Wo ist denn bitte Deutschland gelandet? Einfach auf Platz 27. Wie kann das sein? Dabei haben wir doch Kartoffeln, wir haben Bratwurst, Schnitzel, wir haben das beste Brot. Und habe ich eigentlich schon Kartoffeln gesagt? Leute, das geht doch nicht. Also, da ist wohl Luft nach oben, lieber Taste Atlas.
1: Normale Kartoffeln auf die 1.

Let's Fetz. Du hast Energy Bremen um 17:45. So einfach kann man doch mal Zusatzshows ankündigen. Mehr musste Apache 207 tatsächlich gar nicht zu seinem Posting schreiben. Seine Tour ist ja eigentlich durch, aber die Fans haben so dermaßen Bock auf ihn, dass er direkt nochmal 9 Zusatzshows ab September macht. Und es gibt sogar noch Tickets für Hamburg und Hannover, also richtig geil. Naja, und da hat er in Posting geschrieben, Let's Fetz. In diesem Sinne, hier ist der grandiose Künstler schon mal mit Breaking Your Heart bei Energy Bremen.

0: Glockenbach und Tom Walker mit Home bei Energy Bremen. Gleich haben wir es 7:05 und es gibt gute Nachrichten für alle Zugpendler. Die Hundebrücke bei Oldenburg ist endlich wieder frei. Seit Sonntag sind da keine Züge auf der Strecke nach Bremen gefahren und Pendler mussten auf Ersatzbusse umsteigen. Das hat jetzt ein Ende. Noch mehr aus deiner Region gibt's in einer Minute bei Lars.
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2: Gesa, du bist eigentlich indirekt daran schuld, wenn Ajax Amsterdam heute Abend keinen guten Fußball spielt. Harry Styles ist schuld daran, dass Ajax Amsterdam heute Abend vor 50.000 Fans weniger spielen muss. Statt vor rund 55.000 Fans in ihrem Stadion der Johan Cruyff Arena vor 6.800.
3: Ja, weil der ja gerade auf Tour ist. Er ist halt einen ganzen Monat in Amsterdam. 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
2: Bremer Grundschüler werden wieder Deutscher Meister im Schulschach. Die Grundschule am Pulverberg in Walle hat den Titel bei den deutschen Schulschachmeisterschaften im Sauerland gewonnen. Das Team setzte sich in seiner Wettkampfklasse gegen insgesamt 48 Grundschulen mit mehr als 230 Schülerinnen und Schülern aus ganz Deutschland durch. Das damalige Team konnte sich den Titel schon 2024 sichern. Vandalismus in Bremer Neustadt. Unbekannte haben gestern Abend innerhalb einer Stunde den Lack an etwa 20 Autos zerkratzt. Die Fahrzeuge waren in der Gellertstraße im Bereich zwischen Buntentor-Steinweg und Hardenbergstraße abgestellt. Küstenregionen rüsten sich für Urlauberansturm. Hotels und Pensionen an der Nordseeküste verzeichnen für das Pfingstwochenende eine gute Buchungslage. Auch die Campingplätze sind gefragt, an der Küste sind manche sogar schon ausgebucht. News aus deiner Region haben wir wieder in einer Stunde für dich.
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0: Wir starten mit den aktuellen Temperaturen. 18 Grad sind es in Wedewaden und 19 in Visselhövede im Landkreis Rothenburg. Und es bleiben heute schon viele Wolken am Himmel, aber die Sonne kommt jetzt noch mal mehr durch als den ganzen Tag. Und es bleibt immerhin trocken bei 20 Grad maximal. Morgen kommt es dann richtig dicke für uns. 24 Grad maximal, dazu viel Sonne. Auch da sind viele Wolken dabei, aber die lassen nichts runter. Wir bleiben trocken.
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0: Da haben wir nur noch die A1, einmal Hamburg Richtung Osnabrück, zwischen dem Bremer Kreuz und Hemelingen 4 Kilometer Stop and Go vor der Baustelle und in der Gegenrichtung zwischen Dreieck Stur und Bremen-Hemelingen auch nochmal 4 Kilometer Stop and Go. Geblitzt wird. In Bremen am Utbremer Ring, kurz vorm Recyclinghof. In Achim wird geblitzt auf der Uphuser Heerstraße auf Höhe der Kirche in beide Richtungen. Und im Landkreis Wesermarsch auf der B437 Richtung Schwei auf Höhe der Feuerwache. Nadine, Thorsten und René, danke euch fürs Melden. Unsere WhatsApp-Nummer für deine Blitzer- und Verkehrsupdates 0173 685 712. Jetzt haben wir es 6:55. Ich bin Elena. Mach dir einen schönen Feierabend. Moin.
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Das waren DJ Snake und Justin Bieber mit Let Me Love You bei Energy Bremen um 7:05. Das bedeutet, wir sind mitten im Feierabend und das heißt auch, wir machen keine halben Sachen. Weil morgen schließlich der letzte Arbeitstag der Woche, dazu auch noch mal wieder ein langes Wochenende. Wir haben es uns aber auch verdient nach der ganzen Woche, wo wir gearbeitet haben. Es ist doch einfach nur geil. Und Joel Corry bringt uns mal in genau die richtige Stimmung mit Devotion, Sweetest Emotion. Jetzt bei Energy Bremen. Hey!

0: Wer braucht schon David Guetta und Martin Garrix, wenn wir unsere Dorf-DJs haben? Und Markus aus der Energy Bremen Morning Show, der liebt die ganz besonders.
1: Ich bin ein ganz großer Fan. Ich meine, da kann ja jeder relaten. Mhm. Stellen wir uns mal vor, so eine Zeltparty irgendwo auf dem Land. Der Schweiß tropft von der Decke und die Jungs und Mädels, die stehen da oben von 17 Uhr nachmittags bis 5 Uhr morgens neben jedem Musikwunsch entgegen. Das sind wirklich die Endbosse im DJ-Game. Wirklich.
0: Ja, also absolut. Und die sind ja auch sehr geduldig, nehmen jeden Wunsch auch an und hauen da mal ganz gerne einen raus. Ne?
1: Ja, und vor allem diese Übergänge, die sind wirklich sensationell. Da musst du ja jegliches Genre miteinander vermischen. Ich habe mich mal daran versucht, es annähernd so gut zu machen wie unsere Dorf-DJs.
2: Ohne mein Team. Ihr seid mein Team für heute Abend. Eine Frage stelle ich euch. Warum hast du nicht Nein gesagt? Eine Runde Disco Fox.
3: Du solltest nicht allein auf eine Party gehen.
1: Passt, oder?
0: Ist das geil? Oh mein Gott. 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
1: Also, kann sich jeder Dorf-DJ gerne abgucken, diese Übergänge. Ich habe noch ein paar mehr auf Petto.
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3: Dass die nächste halbe Stunde nach Feierabend und so kurz vor Wochenende klingt, das ist eh klar. Aber auf welche Art und Weise? Das entscheidest du.
4: A little party never killed nobody.
3: Wir können komplett durchdrehen mit Fergie und A Little Party Never Killed Nobody. Oder vielleicht magst du es lieber ein bisschen entspannter jetzt zum Feierabend. Dann gibt's für dich Bad Bunny und DTMF. Beides in der nächsten halben Stunde.
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5: 5:05. Ich bin Colin Mock. Schönen guten Abend. Die Torwartfrage für die WM ist geklärt. Manuel Neuer wird die deutsche Nummer 1. Damit muss sich der bisherige Stammtorhüter Oliver Baumann mit der Ersatzrolle zufrieden geben. Ein wenig überraschend stehen im deutschen Kader außerdem Pascal Groß und Nadim Amiri. Shootingstar Said Elmala muss dagegen zu Hause bleiben. Das polizeiliche Führungszeugnis soll es auch digital geben. Dafür hat der Bundestag jetzt den Weg freigemacht. Seit Jahren kann man es schon online beantragen. Bis heute wird es aber immer noch ausgedruckt und per Post an die Antragsteller geschickt. Das soll sich jetzt ändern. Sexuell übertragbare Krankheiten sind in Europa wieder auf dem Vormarsch. Nach Angaben der EU-Gesundheitsbehörde haben die Fälle 2024 ein Rekordhoch erreicht. Besonders Syphilis und Gonorrhoe breiten sich aus. Die Behörde ruft dazu auf, grundsätzlich Kondome zu benutzen. Kurioser Einsatz für die Bremer Feuerwehr. Mit einer Drehleiter musste ein Hund von einem Dach geholt werden. Er soll selbstständig ein Fenster geöffnet haben und so darauf gelangt sein. Passanten hatten ihn gesehen und die Feuerwehr gerufen. Die Polizei konnte später den Besitzer ausfindig machen und ihm den Hund am Ende wohlbehalten übergeben.
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3: Es geht richtig schön warm, trocken und sogar auch langsam sonnig durch den Feierabend. Maximal 20 Grad gibt's dazu. 18 haben wir gerade in Appeln im Landkreis Cuxhaven und 19 in Stüren im Landkreis Diepholz. Und passend zum langen Wochenende, das ist hier schon mal heute ein kleiner Vorgeschmack, wird's morgen auch endlich ein bisschen schöner. Viel Sonne, zwar auch viele Wolken, aber es bleibt trocken. Bei, halte ich fest, maximal 24 Grad.
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3: Wir starten mit einer Warnmeldung. Vorsicht bitte auf der A1 Hamburg Richtung Bremen. Zwischen Olten und dem Bremer Kreuz liegen Gegenstände. Stau haben wir auch auf der A1 Osnabrück Richtung Bremen. Zwischen dem Dreieck Stur und Bremen-Hemeling sind es noch 4 Kilometer Stop and Go. Geblitzt wird. Einmal in Bremen beim Utbremer Kreisel, kurz vorm Recyclinghof. Dann in Achim auf der Opuser Heerstraße auf Höhe der Kirche in beide Richtungen. Und im Landkreis Wesermarsch auf der B437 Richtung Schwei auf Höhe der Feuerwache. Nadine, Thorsten und René, ich danke euch fürs Melden. Unsere kostenlose Hotline für deine Blitzer und Verkehrsupdates 0800 10 22 400. Dann habe ich noch einen Hinweis für dich. Heute und morgen fahren keine Busse von Delbus in und rund um Delbus.

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1: Wir haben es jetzt 7:03 und ich hoffe, du bist gut in den Feierabend gestartet. Und so oder so habe ich in der nächsten halben Stunde entweder Musik, die dir noch bessere Laune macht, als du eh schon hast, oder wenn der Tag nicht so gut war, kann ich dir sagen, die nächste halbe Stunde wird dir gute Laune machen. Denn wir starten auch schon direkt mit Summer und Homewrecker. Wenn der Song nicht geil ist, dann weiß ich auch nicht. Ich bin Elena. Moin!

Was für Gefühle brauchen wir jetzt zum Feierabend? Duos Energy Bremen, 7:04 haben wir es. Ja, auf jeden Fall gute Gefühle, das ist ja mal klar. Aber vielleicht ist es sowas Konkretes. Vielleicht die Erleichterung, dass der Tag rum ist oder das Gefühl von, geil, es ist einfach schon fast wieder Wochenende. Oder auch, ich könnte wohl mal wieder ein bisschen Party machen. Weil wir wissen ja, eine kleine Party hat noch niemanden umgebracht. Das ist auch Fergies Motto jetzt zum Feierabend. A little party never killed nobody. Jetzt bei Energy Bremen. 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

0: Wie emotional kann man bitte die Verkündung vom WM-Kader aufbauen? Du als Energy Bremen, Viertel nach sieben haben wir es. Anstatt zu sagen, hey, du bist dabei, gab es auf der DFB-Team-Insta-Seite ganz, ganz emotionale Videos mit Glückwünschen von der Familie und von den Freunden. Es ist wirklich so zuckersüß. Also, Achtung, jetzt gibt's Gänsehaut.
1: Hallo Dennis und hallo
2: Papa.
1: Ja, herzlichen Glückwunsch. Du bist dabei bei der WM 2026.
2: Papa hat dich lieb.
3: Flottin, ich habe dir schon mal gesagt, dass dein Spielaufbau unglaublich wertvoll für uns ist. Unsere Qualität auf dem Platz sind deutlich größer, wenn du spielst.
4: Hey Jamal, hier ist Joel. Für mich bist du nicht nur mein großer Bruder, sondern auch ein Vorbild. Jetzt freue ich mich auf die WM und dich im deutschen Trikot spielen zu sehen.
0: Mann, das ist wirklich so unfassbar süß. Da steigt doch auch direkt die Vorfreude, wenn man jetzt weiß, wer alles dabei ist. Und auf der Insta-Seite vom DFB-Team, da werden nach und nach gerade alle weiteren noch hochgeladen. Und wenn du dir die anguckst, ich sag's nur, Taschentücher musst du bereithalten.
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1: Bremer Grundschüler werden wieder Deutscher Meister im Schulschach. Die Grundschule am Pulverberg in Walle hat den Titel bei den Deutschen Schulschachmeisterschaften im Sauerland gewonnen. Das Team setzte sich in seiner Wettkampfklasse gegen insgesamt 48 Grundschulen mit mehr als 230 Schülerinnen und Schülern aus ganz Deutschland durch. Das damalige Team konnte sich den Titel schon 2024 sichern. Vandalismus in Bremer Neustadt. Unbekannte haben gestern Abend innerhalb einer Stunde den Lack an etwa 20 Autos zerkratzt. Die Fahrzeuge waren in der Gellertstraße im Bereich zwischen Buntentor Steinweg und Hardenbergstraße abgestellt. Küstenregionen rüsten sich für Urlauberansturm. Hotels und Pensionen an der Nordseeküste verzeichnen für das Pfingstwochenende eine gute Buchungslage. Auch die Campingplätze sind gefragt, an der Küste sind manche sogar schon ausgebucht. News aus deiner Region bekommst du bei uns stündlich von morgens bis abends.
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3: Endlich ist die Sonne da. Wir haben auch lang genug gewartet. Die bleibt uns auch, bis sie untergeht, erhalten und dazu 20 Grad maximal. Aktuell haben wir in Hellwege im Landkreis Rothenburg 19 Grad und 19 haben wir auch in Bremen-Burg. Und morgen könnte das lange Wochenende wirklich nicht besser starten. 24 Grad maximal, dazu viel Sonne, auch einige Wolken sind wieder mit dabei, aber die tun gar nichts, wir bleiben den ganzen Tag trocken.
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3: Wir starten mit einer Warnmeldung. Vorsicht bitte in beiden Richtungen auf der A1 Hamburg-Bremen. Zwischen Posthausen und Euthen laufen Tiere. Außerdem haben wir noch was, A1 Hamburg Richtung Bremen. Zwischen Euthen und dem Bremer Kreuz liegen Gegenstände. Geblitzt wird außerdem in Bremen am Ruth-Bremer Kreisel kurz vorm Recyclinghof. In Achim wird geblitzt auf der Opuser Heerstraße auf Höhe der Kirche in beide Richtungen. Und im Landkreis Wesermar stehen sie auf der B437 Richtung Schwei auf Höhe der Feuerwache. Nadine, Thorsten und René, danke euch fürs Melden. Unsere WhatsApp-Nummer für deine Blitzer- und Verkehrsupdates 0173 685 712. Jetzt haben wir es genau 7:30. Ich bin Elena. Komm gut durch den Donnerstagabend.
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0: 20 vor 8 haben wir es bei Energy Bremen und es geht jetzt mit guten News in den Feierabend. Die hat wie immer Gesa aus der Morningshow für uns.
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2: Also hätte es das in meiner Schulzeit gegeben, wären Referate, glaube ich, nie so schlimm gewesen. Ein Osnabrücker Startup sorgt mit ihrem Projekt Schnackbar gerade an Oldenburger Schulen dafür, dass Jugendliche ihre Redeskills ohne fiese Blicke von Mitschülern üben können. Fehler machen ist hier nämlich ganz, ganz klar erlaubt. Mit einer VR-Brille werden sie in Alltagssituationen versetzt, wie zum Beispiel zum Arzt gehen, einkaufen oder halt Präsentationen halten. Und Feedback gibt's sofort vom System, ohne kichernde Mitschüler in der letzten Reihe, wenn man mal einen Fehler macht. Und das zeigt Wirkung. Die Jugendlichen trauen sich mehr, sprechen freier und merken, dass sie auch im echten Leben sicherer werden. Ich find's richtig, richtig cool.
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0: 5:05. Ich bin Colin Mock. Schönen guten Abend. Manuel Neuer fährt als deutsche Nummer 1 zur WM. Das hat Bundestrainer Julian Nagelsmann jetzt offiziell bekannt gegeben. Entgegen anderer Berichte gehört Kölns Shootingstar Said El Mala dagegen nicht zum deutschen WM-Kader. Dafür sind unter anderem Lennart Karl und Leroy Sané dabei. In den Trümmern des eingestürzten Hauses im sächsischen Görlitz haben Einsatzkräfte eine weitere Leiche gefunden. Bei der Toten handelt es sich um eine 26-jährige Frau. Bereits gestern Abend war eine weitere Frauenleiche entdeckt worden. Ein Mann wird nach wie vor vermisst. Fast 5,60 Euro. So viel zahlen Erwachsene mittlerweile im Schnitt für einen Besuch im Freibad. Das zeigt eine Analyse der Eintrittspreise in den größten deutschen Städten. Am günstigsten sind die Tickets in Augsburg, besonders teuer ist es in Mönchengladbach und Hamburg. Im Streit um den Semesterbeitrag hat Brems Wissenschaftssenatorin Müller Versäumnisse eingeräumt. Eigentlich wollte sie den Beitrag stabil halten, das ging jetzt wegen des Preisanstiegs beim Deutschlandticket nicht. Die Prüfung hätte aber schneller gehen können, so Müller, und auch, dass es zwischenzeitlich hieß, der Beitrag könne gesenkt werden, tue ihr wirklich leid.
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2: Mit den aktuellen Temperaturen: 16 Grad sind es in Tossens im Landkreis Wesermarsch und 19 in Bremen-Hemeling. Es geht wirklich ganz schön jetzt endlich mal durch den Abend. Es sind zwar noch viele Wolken am Himmel, aber die Sonne ist die ganze Zeit da. Und es passt auch schon zu morgen, denn wir starten richtig schön ins lange Wochenende, auch mit viel Sonne. Auch Wolken sind dabei, aber wir bleiben trocken und es gibt 24 Grad maximal.
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2: Das sieht alles super aus. Ihr habt allerdings zwei Blitzer gemeldet. Einer steht in Achim auf der Uphuser Heerstraße auf Höhe der Kirche in beide Richtungen. Und im Landkreis Wesermarsch wird geblitzt auf der B437 Richtung Schwei auf Höhe der Feuerwache. Nadine und René, danke euch fürs Melden. Unsere kostenlose Hotline für deine Blitzer und Verkehrsupdates: 0800 10 22 400.

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1: Lass ich einfach mal so stehen, ne?
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0: Outkast mit Hey Ya. 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